0: Gefahr direkter Angriffe auf die Stadt. In China wächst die Sorge vor einer neuen Corona-Welle. Nach Angaben der Gesundheitsbehörden wurden im Juni rund 79.000 Infektionen registriert, deutlich mehr als im Monat davor. Auch die Zahl schwerer Verläufe stieg an, offiziell wurde zudem ein Todesfall gemeldet. Experten halten die tatsächliche Lage allerdings für ernster und zweifeln an der Aussagekraft der veröffentlichten Zahlen. Als neue Omikron-Unterlinie breitet sich vor allem PQ16.1.1 in China und Teilen Südostasiens aus. Beobachter rechnen deshalb mit weiter steigenden Fallzahlen in der Region. Nach dem verheerenden Brand in einer Restaurantbar in Bangkok ist die Zahl der Todesopfer auf 34 gestiegen. Nach Behördenangaben wurden außerdem 77 Menschen verletzt. Das Feuer war bereits am 12. Juli während eines Konzerts ausgebrochen. Ein Bauexperte sagte, in dem Lokal hätten Sicherheitssysteme gefehlt, die bei Live-Veranstaltungen mit vielen Menschen notwendig gewesen wären. Der Fall löst damit neue Fragen nach Brandschutz und Sicherheitsstandards bei großen Veranstaltungen aus. Die Ermittlungen zu den genauen Ursachen dauern an.
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2: In der Nacht zeigt sich das Wetter im Radio NWW-Land meist klar bis locker bewölkt und durchweg trocken. Die Temperaturen gehen deutlich zurück und liegen bis zum frühen Morgen oft nur noch zwischen 8 und 13 Grad. Dazu weht der Wind nur schwach, sodass die Nacht insgesamt ruhig verläuft. Am Tag erwartet uns dann freundliches Sommerwetter mit viel Sonne und nur wenigen Wolken. Am Nachmittag werden verbreitet rund 23 bis 24 Grad erreicht. Dazu frischt der Wind etwas auf. Der Dienstag bringt anschließend etwas kühlere Luft mit meist trockenen Abschnitten und Höchstwerten um 21 Grad. Am Mittwoch geht es wieder leicht bergauf mit mehr Sonne und um die 24 Grad. Der Donnerstag fällt dann wieder frischer aus und bleibt nach jetzigem Stand überwiegend trocken.
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1: Nach dem Rücktritt von Jens Spahn will Bundeskanzler Friedrich Merz die Nachfolge an der Spitze der Unionsfraktion noch in diesem Monat klären. In der Union laufen die Personalspekulationen bereits auf Hochtouren. Als möglicher Nachfolger wird vor allem Kanzleramtschef Thorsten Frey genannt. Daneben fallen auch die Namen Carsten Linnemann und Alexander Dobrindt. Gewählt wird der neue Vorsitzende von der CDU-CSU-Fraktion, notfalls auch in einer Sondersitzung während der Sommerpause. Für die Union ist die Frage politisch heikel, weil im September wichtige Landtagswahlen anstehen. Eine längere Hängepartie könnte den Druck auf die Partei weiter erhöhen. Die Spannungen zwischen den USA und dem Iran spitzen sich weiter zu. Nach dem Tod von 2 US-Soldaten durch iranischen Beschuss haben die Vereinigten Staaten erneut Ziele im Iran angegriffen. Das zuständige US-Regionalkommando erklärte, damit sollten auch die Revolutionsgarden schnell bestraft werden. Auf beiden Seiten ist inzwischen offen von Vergeltung die Rede. Damit wächst die Gefahr einer weiteren militärischen Eskalation in der Region. Eine rasche Entspannung ist derzeit nicht in Sicht. Der Krieg in der Ukraine hat erneut die Hauptstadt Kiew erreicht. Einen Tag nach ukrainischen Angriffen auf Russland mit mehreren Toten griff die russische Armee Kiew mit ballistischen Raketen an. Bürgermeister Klitschko und die Behörden meldeten Brände und Schäden an Gebäuden. Das russische Verteidigungsministerium erklärte, Ziel seien ein großes Logistikzentrum für Waffenbauteile sowie mehrere Betriebe zur Herstellung von Raketenkomponenten gewesen. Damit setzt sich die gegenseitige Eskalation weiter fort. Für die Menschen in Kiew wächst damit erneut die Gefahr direkter Angriffe auf die Stadt. In China wächst die Sorge vor einer neuen Corona-Welle. Nach Angaben der Gesundheitsbehörden wurden im Juni rund 79.000 Infektionen registriert, deutlich mehr als im Monat davor. Auch die Zahl schwerer Verläufe stieg an. Offiziell wurde zudem ein Todesfall gemeldet. Experten halten die tatsächliche Lage allerdings für ernster und zweifeln an der Aussagekraft der veröffentlichten Zahlen. Als neue Omikron-Unterlinie breitet sich vor allem PQ16.1.1 in China und Teilen Südostasiens aus. Beobachter rechnen deshalb mit weiter steigenden Fallzahlen in der Region. Nach dem verheerenden Brand in einer Restaurantbar in Bangkok ist die Zahl der Todesopfer auf 34 gestiegen. Nach Behördenangaben wurden außerdem 77 Menschen verletzt. Das Feuer war bereits am 12. Juli während eines Konzerts ausgebrochen. Ein Bauexperte sagte, in dem Lokal hätten Sicherheitssysteme gefehlt, die bei Live-Veranstaltungen mit vielen Menschen notwendig gewesen wären. Der Fall löst damit neue Fragen nach Brandschutz und Sicherheitsstandards bei großen Veranstaltungen aus. Die Ermittlungen zu den genauen Ursachen dauern an.
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2: In der Nacht zeigt sich das Wetter im Radio NWW-Land meist klar bis locker bewölkt und durchweg trocken. Die Temperaturen gehen deutlich zurück und liegen bis zum frühen Morgen oft nur noch zwischen 8 und 13 Grad. Dazu weht der Wind nur schwach, sodass die Nacht insgesamt ruhig verläuft. Am Tag erwartet uns dann freundliches Sommerwetter mit viel Sonne und nur wenigen Wolken. Am Nachmittag werden verbreitet rund 23 bis 24 Grad erreicht. Dazu frischt der Wind etwas auf. Der Dienstag bringt anschließend etwas kühlere Luft mit meist trockenen Abschnitten und Höchstwerten um 21 Grad. Am Mittwoch geht es wieder leicht bergauf mit mehr Sonne und um die 24 Grad. Der Donnerstag fällt dann wieder frischer aus und bleibt nach jetzigem Stand überwiegend trocken.
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1: Nach dem Rücktritt von Jens Spahn will Bundeskanzler Friedrich Merz die Nachfolge an der Spitze der Unionsfraktion noch in diesem Monat klären. In der Union laufen die Personalspekulationen bereits auf Hochtouren. Als möglicher Nachfolger wird vor allem Kanzleramtschef Thorsten Frey genannt. Daneben fallen auch die Namen Carsten Linnemann und Alexander Dobrindt. Gewählt wird der neue Vorsitzende von der CDU-CSU-Fraktion, notfalls auch in einer Sondersitzung während der Sommerpause. Für die Union ist die Frage politisch heikel, weil im September wichtige Landtagswahlen anstehen. Eine längere Hängepartie könnte den Druck auf die Partei weiter erhöhen. Die Spannungen zwischen den USA und dem Iran spitzen sich weiter zu. Nach dem Tod von 2 US-Soldaten durch iranischen Beschuss haben die Vereinigten Staaten erneut Ziele im Iran angegriffen. Das zuständige US-Regionalkommando erklärte, damit sollten auch die Revolutionsgarden schnell bestraft werden. Auf beiden Seiten ist inzwischen offen von Vergeltung die Rede. Damit wächst die Gefahr einer weiteren militärischen Eskalation in der Region. Eine rasche Entspannung ist derzeit nicht in Sicht. Der Krieg in der Ukraine hat erneut die Hauptstadt Kiew erreicht. Einen Tag nach ukrainischen Angriffen auf Russland mit mehreren Toten griff die russische Armee Kiew mit ballistischen Raketen an. Bürgermeister Klitschko und die Behörden meldeten Brände und Schäden an Gebäuden. Das russische Verteidigungsministerium erklärte, Ziel seien ein großes Logistikzentrum für Waffenbauteile sowie mehrere Betriebe zur Herstellung von Raketenkomponenten gewesen. Damit setzt sich die gegenseitige Eskalation weiter fort. Für die Menschen in Kiew wächst damit erneut die Gefahr direkter Angriffe auf die Stadt. In China wächst die Sorge vor einer neuen Corona-Welle. Nach Angaben der Gesundheitsbehörden wurden im Juni rund 79.000 Infektionen registriert, deutlich mehr als im Monat davor. Auch die Zahl schwerer Verläufe stieg an. Offiziell wurde zudem ein Todesfall gemeldet. Experten halten die tatsächliche Lage allerdings für ernster und zweifeln an der Aussagekraft der veröffentlichten Zahlen. Als neue Omikron-Unterlinie breitet sich vor allem PQ16.1.1 in China und Teilen Südostasiens aus. Beobachter rechnen deshalb mit weiter steigenden Fallzahlen in der Region. Nach dem verheerenden Brand in einer Restaurantbar in Bangkok ist die Zahl der Todesopfer auf 34 gestiegen. Nach Behördenangaben wurden außerdem 77 Menschen verletzt. Das Feuer war bereits am 12. Juli während eines Konzerts ausgebrochen. Ein Bauexperte sagte, in dem Lokal hätten Sicherheitssysteme gefehlt, die bei Live-Veranstaltungen mit vielen Menschen notwendig gewesen wären. Der Fall löst damit neue Fragen nach Brandschutz und Sicherheitsstandards bei großen Veranstaltungen aus. Die Ermittlungen zu den genauen Ursachen dauern an.
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2: In der Nacht zeigt sich das Wetter im Radio NWW-Land meist klar bis locker bewölkt und durchweg trocken. Die Temperaturen gehen deutlich zurück und liegen bis zum frühen Morgen oft nur noch zwischen 8 und 13 Grad. Dazu weht der Wind nur schwach, sodass die Nacht insgesamt ruhig verläuft. Am Tag erwartet uns dann freundliches Sommerwetter mit viel Sonne und nur wenigen Wolken. Am Nachmittag werden verbreitet rund 23 bis 24 Grad erreicht. Dazu frischt der Wind etwas auf. Der Dienstag bringt anschließend etwas kühlere Luft mit meist trockenen Abschnitten und Höchstwerten um 21 Grad. Am Mittwoch geht es wieder leicht bergauf mit mehr Sonne und um die 24 Grad. Der Donnerstag fällt dann wieder frischer aus und bleibt nach jetzigem Stand überwiegend trocken.
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1: Nach dem Rücktritt von Jens Spahn will Bundeskanzler Friedrich Merz die Nachfolge an der Spitze der Unionsfraktion noch in diesem Monat klären. In der Union laufen die Personalspekulationen bereits auf Hochtouren. Als möglicher Nachfolger wird vor allem Kanzleramtschef Thorsten Frey genannt. Daneben fallen auch die Namen Carsten Linnemann und Alexander Dobrindt. Gewählt wird der neue Vorsitzende von der CDU-CSU-Fraktion, notfalls auch in einer Sondersitzung während der Sommerpause. Für die Union ist die Frage politisch heikel, weil im September wichtige Landtagswahlen anstehen. Eine längere Hängepartie könnte den Druck auf die Partei weiter erhöhen. Die Spannungen zwischen den USA und dem Iran spitzen sich weiter zu. Nach dem Tod von 2 US-Soldaten durch iranischen Beschuss haben die Vereinigten Staaten erneut Ziele im Iran angegriffen. Das zuständige US-Regionalkommando erklärte, damit sollten auch die Revolutionsgarden schnell bestraft werden. Auf beiden Seiten ist inzwischen offen von Vergeltung die Rede. Damit wächst die Gefahr einer weiteren militärischen Eskalation in der Region. Eine rasche Entspannung ist derzeit nicht in Sicht. Der Krieg in der Ukraine hat erneut die Hauptstadt Kiew erreicht. Einen Tag nach ukrainischen Angriffen auf Russland mit mehreren Toten griff die russische Armee Kiew mit ballistischen Raketen an. Bürgermeister Klitschko und die Behörden meldeten Brände und Schäden an Gebäuden. Das russische Verteidigungsministerium erklärte, Ziel seien ein großes Logistikzentrum für Waffenbauteile sowie mehrere Betriebe zur Herstellung von Raketenkomponenten gewesen. Damit setzt sich die gegenseitige Eskalation weiter fort. Für die Menschen in Kiew wächst damit erneut die Gefahr direkter Angriffe auf die Stadt. In China wächst die Sorge vor einer neuen Corona-Welle. Nach Angaben der Gesundheitsbehörden wurden im Juni rund 79.000 Infektionen registriert, deutlich mehr als im Monat davor. Auch die Zahl schwerer Verläufe stieg an. Offiziell wurde zudem ein Todesfall gemeldet. Experten halten die tatsächliche Lage allerdings für ernster und zweifeln an der Aussagekraft der veröffentlichten Zahlen. Als neue Omikron-Unterlinie breitet sich vor allem PQ16.1.1 in China und Teilen Südostasiens aus. Beobachter rechnen deshalb mit weiter steigenden Fallzahlen in der Region. Nach dem verheerenden Brand in einer Restaurantbar in Bangkok ist die Zahl der Todesopfer auf 34 gestiegen. Nach Behördenangaben wurden außerdem 77 Menschen verletzt. Das Feuer war bereits am 12. Juli während eines Konzerts ausgebrochen. Ein Bauexperte sagte, in dem Lokal hätten Sicherheitssysteme gefehlt, die bei Live-Veranstaltungen mit vielen Menschen notwendig gewesen wären. Der Fall löst damit neue Fragen nach Brandschutz und Sicherheitsstandards bei großen Veranstaltungen aus. Die Ermittlungen zu den genauen Ursachen dauern an.
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2: In der Nacht zeigt sich das Wetter im Radio NWW-Land meist klar bis locker bewölkt und durchweg trocken. Die Temperaturen gehen deutlich zurück und liegen bis zum frühen Morgen oft nur noch zwischen 8 und 13 Grad. Dazu weht der Wind nur schwach, sodass die Nacht insgesamt ruhig verläuft. Am Tag erwartet uns dann freundliches Sommerwetter mit viel Sonne und nur wenigen Wolken. Am Nachmittag werden verbreitet rund 23 bis 24 Grad erreicht. Dazu frischt der Wind etwas auf. Der Dienstag bringt anschließend etwas kühlere Luft mit meist trockenen Abschnitten und Höchstwerten um 21 Grad. Am Mittwoch geht es wieder leicht bergauf mit mehr Sonne und um die 24 Grad. Der Donnerstag fällt dann wieder frischer aus und bleibt nach jetzigem Stand überwiegend trocken.
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1: Nach dem Rücktritt von Jens Spahn will Bundeskanzler Friedrich Merz die Nachfolge an der Spitze der Unionsfraktion noch in diesem Monat klären. In der Union laufen die Personalspekulationen bereits auf Hochtouren. Als möglicher Nachfolger wird vor allem Kanzleramtschef Thorsten Frey genannt. Daneben fallen auch die Namen Carsten Linnemann und Alexander Dobrindt. Gewählt wird der neue Vorsitzende von der CDU-CSU-Fraktion, notfalls auch in einer Sondersitzung während der Sommerpause. Für die Union ist die Frage politisch heikel, weil im September wichtige Landtagswahlen anstehen. Eine längere Hängepartie könnte den Druck auf die Partei weiter erhöhen. Die Spannungen zwischen den USA und dem Iran spitzen sich weiter zu. Nach dem Tod von 2 US-Soldaten durch iranischen Beschuss haben die Vereinigten Staaten erneut Ziele im Iran angegriffen. Das zuständige US-Regionalkommando erklärte, damit sollten auch die Revolutionsgarden schnell bestraft werden. Auf beiden Seiten ist inzwischen offen von Vergeltung die Rede. Damit wächst die Gefahr einer weiteren militärischen Eskalation in der Region. Eine rasche Entspannung ist derzeit nicht in Sicht. Der Krieg in der Ukraine hat erneut die Hauptstadt Kiew erreicht. Einen Tag nach ukrainischen Angriffen auf Russland mit mehreren Toten griff die russische Armee Kiew mit ballistischen Raketen an. Bürgermeister Klitschko und die Behörden meldeten Brände und Schäden an Gebäuden. Das russische Verteidigungsministerium erklärte, Ziel seien ein großes Logistikzentrum für Waffenbauteile sowie mehrere Betriebe zur Herstellung von Raketenkomponenten gewesen. Damit setzt sich die gegenseitige Eskalation weiter fort. Für die Menschen in Kiew wächst damit erneut die Gefahr direkter Angriffe auf die Stadt. In China wächst die Sorge vor einer neuen Corona-Welle. Nach Angaben der Gesundheitsbehörden wurden im Juni rund 79.000 Infektionen registriert, deutlich mehr als im Monat davor. Auch die Zahl schwerer Verläufe stieg an. Offiziell wurde zudem ein Todesfall gemeldet. Experten halten die tatsächliche Lage allerdings für ernster und zweifeln an der Aussagekraft der veröffentlichten Zahlen. Als neue Omikron-Unterlinie breitet sich vor allem PQ16.1.1 in China und Teilen Südostasiens aus. Beobachter rechnen deshalb mit weiter steigenden Fallzahlen in der Region. Nach dem verheerenden Brand in einer Restaurantbar in Bangkok ist die Zahl der Todesopfer auf 34 gestiegen. Nach Behördenangaben wurden außerdem 77 Menschen verletzt. Das Feuer war bereits am 12. Juli während eines Konzerts ausgebrochen. Ein Bauexperte sagte, in dem Lokal hätten Sicherheitssysteme gefehlt, die bei Live-Veranstaltungen mit vielen Menschen notwendig gewesen wären. Der Fall löst damit neue Fragen nach Brandschutz und Sicherheitsstandards bei großen Veranstaltungen aus. Die Ermittlungen zu den genauen Ursachen dauern an.
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2: Der Morgen startet im Radio NWW-Land frisch, ruhig und freundlich. Bei oft klarem Himmel oder nur wenigen Wolken liegen die Temperaturen früh meist zwischen 8 und 14 Grad. Regen ist nicht in Sicht und auch der Wind bleibt zunächst noch schwach. Im weiteren Vormittagsverlauf setzt sich verbreitet sonniges Wetter durch. Am Nachmittag steigen die Werte auf rund 23 bis 24 Grad, dazu wird der Wind spürbarer. Der Dienstag bringt danach etwas mehr Wolken und etwas kühlere Luft mit Höchstwerten um 21 Grad. Am Mittwoch wird es wieder freundlicher und etwas wärmer. Der Donnerstag präsentiert sich dann erneut frischer, aber weiterhin meist trocken.
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1: Nach dem Rücktritt von Jens Spahn will Bundeskanzler Friedrich Merz die Nachfolge an der Spitze der Unionsfraktion noch in diesem Monat klären. In der Union laufen die Personalspekulationen bereits auf Hochtouren. Als möglicher Nachfolger wird vor allem Kanzleramtschef Thorsten Frey genannt. Daneben fallen auch die Namen Carsten Linnemann und Alexander Dobrindt. Gewählt wird der neue Vorsitzende von der CDU-CSU-Fraktion, notfalls auch in einer Sondersitzung während der Sommerpause. Für die Union ist die Frage politisch heikel, weil im September wichtige Landtagswahlen anstehen. Eine längere Hängepartie könnte den Druck auf die Partei weiter erhöhen. Die Spannungen zwischen den USA und dem Iran spitzen sich weiter zu. Nach dem Tod von 2 US-Soldaten durch iranischen Beschuss haben die Vereinigten Staaten erneut Ziele im Iran angegriffen. Das zuständige US-Regionalkommando erklärte, damit sollten auch die Revolutionsgarden schnell bestraft werden. Auf beiden Seiten ist inzwischen offen von Vergeltung die Rede. Damit wächst die Gefahr einer weiteren militärischen Eskalation in der Region. Eine rasche Entspannung ist derzeit nicht in Sicht. Der Krieg in der Ukraine hat erneut die Hauptstadt Kiew erreicht. Einen Tag nach ukrainischen Angriffen auf Russland mit mehreren Toten griff die russische Armee Kiew mit ballistischen Raketen an. Bürgermeister Klitschko und die Behörden meldeten Brände und Schäden an Gebäuden. Das russische Verteidigungsministerium erklärte, Ziel seien ein großes Logistikzentrum für Waffenbauteile sowie mehrere Betriebe zur Herstellung von Raketenkomponenten gewesen. Damit setzt sich die gegenseitige Eskalation weiter fort. Für die Menschen in Kiew wächst damit erneut die Gefahr direkter Angriffe auf die Stadt. In China wächst die Sorge vor einer neuen Corona-Welle. Nach Angaben der Gesundheitsbehörden wurden im Juni rund 79.000 Infektionen registriert, deutlich mehr als im Monat davor. Auch die Zahl schwerer Verläufe stieg an. Offiziell wurde zudem ein Todesfall gemeldet. Experten halten die tatsächliche Lage allerdings für ernster und zweifeln an der Aussagekraft der veröffentlichten Zahlen. Als neue Omikron-Unterlinie breitet sich vor allem PQ16.1.1 in China und Teilen Südostasiens aus. Beobachter rechnen deshalb mit weiter steigenden Fallzahlen in der Region. Nach dem verheerenden Brand in einer Restaurantbar in Bangkok ist die Zahl der Todesopfer auf 34 gestiegen. Nach Behördenangaben wurden außerdem 77 Menschen verletzt. Das Feuer war bereits am 12. Juli während eines Konzerts ausgebrochen. Ein Bauexperte sagte, in dem Lokal hätten Sicherheitssysteme gefehlt, die bei Live-Veranstaltungen mit vielen Menschen notwendig gewesen wären. Der Fall löst damit neue Fragen nach Brandschutz und Sicherheitsstandards bei großen Veranstaltungen aus. Die Ermittlungen zu den genauen Ursachen dauern an.
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2: Der Morgen startet im Radio NWW-Land frisch, ruhig und freundlich. Bei oft klarem Himmel oder nur wenigen Wolken liegen die Temperaturen früh meist zwischen 8 und 14 Grad. Regen ist nicht in Sicht und auch der Wind bleibt zunächst noch schwach. Im weiteren Vormittagsverlauf setzt sich verbreitet sonniges Wetter durch. Am Nachmittag steigen die Werte auf rund 23 bis 24 Grad, dazu wird der Wind spürbarer. Der Dienstag bringt danach etwas mehr Wolken und etwas kühlere Luft mit Höchstwerten um 21 Grad. Am Mittwoch wird es wieder freundlicher und etwas wärmer. Der Donnerstag präsentiert sich dann erneut frischer, aber weiterhin meist trocken.
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1: Nach dem Rücktritt von Jens Spahn will Bundeskanzler Friedrich Merz die Nachfolge an der Spitze der Unionsfraktion noch in diesem Monat klären. In der Union laufen die Personalspekulationen bereits auf Hochtouren. Als möglicher Nachfolger wird vor allem Kanzleramtschef Thorsten Frey genannt. Daneben fallen auch die Namen Carsten Linnemann und Alexander Dobrindt. Gewählt wird der neue Vorsitzende von der CDU-CSU-Fraktion, notfalls auch in einer Sondersitzung während der Sommerpause. Für die Union ist die Frage politisch heikel, weil im September wichtige Landtagswahlen anstehen. Eine längere Hängepartie könnte den Druck auf die Partei weiter erhöhen. Die Spannungen zwischen den USA und dem Iran spitzen sich weiter zu. Nach dem Tod von 2 US-Soldaten durch iranischen Beschuss haben die Vereinigten Staaten erneut Ziele im Iran angegriffen. Das zuständige US-Regionalkommando erklärte, damit sollten auch die Revolutionsgarden schnell bestraft werden. Auf beiden Seiten ist inzwischen offen von Vergeltung die Rede. Damit wächst die Gefahr einer weiteren militärischen Eskalation in der Region. Eine rasche Entspannung ist derzeit nicht in Sicht. Der Krieg in der Ukraine hat erneut die Hauptstadt Kiew erreicht. Einen Tag nach ukrainischen Angriffen auf Russland mit mehreren Toten griff die russische Armee Kiew mit ballistischen Raketen an. Bürgermeister Klitschko und die Behörden meldeten Brände und Schäden an Gebäuden. Das russische Verteidigungsministerium erklärte, Ziel seien ein großes Logistikzentrum für Waffenbauteile sowie mehrere Betriebe zur Herstellung von Raketenkomponenten gewesen. Damit setzt sich die gegenseitige Eskalation weiter fort. Für die Menschen in Kiew wächst damit erneut die Gefahr direkter Angriffe auf die Stadt. In China wächst die Sorge vor einer neuen Corona-Welle. Nach Angaben der Gesundheitsbehörden wurden im Juni rund 79.000 Infektionen registriert, deutlich mehr als im Monat davor. Auch die Zahl schwerer Verläufe stieg an. Offiziell wurde zudem ein Todesfall gemeldet. Experten halten die tatsächliche Lage allerdings für ernster und zweifeln an der Aussagekraft der veröffentlichten Zahlen. Als neue Omikron-Unterlinie breitet sich vor allem PQ16.1.1 in China und Teilen Südostasiens aus. Beobachter rechnen deshalb mit weiter steigenden Fallzahlen in der Region. Nach dem verheerenden Brand in einer Restaurantbar in Bangkok ist die Zahl der Todesopfer auf 34 gestiegen. Nach Behördenangaben wurden außerdem 77 Menschen verletzt. Das Feuer war bereits am 12. Juli während eines Konzerts ausgebrochen. Ein Bauexperte sagte, in dem Lokal hätten Sicherheitssysteme gefehlt, die bei Live-Veranstaltungen mit vielen Menschen notwendig gewesen wären. Der Fall löst damit neue Fragen nach Brandschutz und Sicherheitsstandards bei großen Veranstaltungen aus. Die Ermittlungen zu den genauen Ursachen dauern an.
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2: Der Morgen startet im Radio NWW-Land frisch, ruhig und freundlich. Bei oft klarem Himmel oder nur wenigen Wolken liegen die Temperaturen früh meist zwischen 8 und 14 Grad. Regen ist nicht in Sicht und auch der Wind bleibt zunächst noch schwach. Im weiteren Vormittagsverlauf setzt sich verbreitet sonniges Wetter durch. Am Nachmittag steigen die Werte auf rund 23 bis 24 Grad, dazu wird der Wind spürbarer. Der Dienstag bringt danach etwas mehr Wolken und etwas kühlere Luft mit Höchstwerten um 21 Grad. Am Mittwoch wird es wieder freundlicher und etwas wärmer. Der Donnerstag präsentiert sich dann erneut frischer, aber weiterhin meist trocken.
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1: Nach dem Rücktritt von Jens Spahn will Bundeskanzler Friedrich Merz die Nachfolge an der Spitze der Unionsfraktion noch in diesem Monat klären. In der Union laufen die Personalspekulationen bereits auf Hochtouren. Als möglicher Nachfolger wird vor allem Kanzleramtschef Thorsten Frey genannt. Daneben fallen auch die Namen Carsten Linnemann und Alexander Dobrindt. Gewählt wird der neue Vorsitzende von der CDU-CSU-Fraktion, notfalls auch in einer Sondersitzung während der Sommerpause. Für die Union ist die Frage politisch heikel, weil im September wichtige Landtagswahlen anstehen. Eine längere Hängepartie könnte den Druck auf die Partei weiter erhöhen. Die Spannungen zwischen den USA und dem Iran spitzen sich weiter zu. Nach dem Tod von 2 US-Soldaten durch iranischen Beschuss haben die Vereinigten Staaten erneut Ziele im Iran angegriffen. Das zuständige US-Regionalkommando erklärte, damit sollten auch die Revolutionsgarden schnell bestraft werden. Auf beiden Seiten ist inzwischen offen von Vergeltung die Rede. Damit wächst die Gefahr einer weiteren militärischen Eskalation in der Region. Eine rasche Entspannung ist derzeit nicht in Sicht. Der Krieg in der Ukraine hat erneut die Hauptstadt Kiew erreicht. Einen Tag nach ukrainischen Angriffen auf Russland mit mehreren Toten griff die russische Armee Kiew mit ballistischen Raketen an. Bürgermeister Klitschko und die Behörden meldeten Brände und Schäden an Gebäuden. Das russische Verteidigungsministerium erklärte, Ziel seien ein großes Logistikzentrum für Waffenbauteile sowie mehrere Betriebe zur Herstellung von Raketenkomponenten gewesen. Damit setzt sich die gegenseitige Eskalation weiter fort. Für die Menschen in Kiew wächst damit erneut die Gefahr direkter Angriffe auf die Stadt. In China wächst die Sorge vor einer neuen Corona-Welle. Nach Angaben der Gesundheitsbehörden wurden im Juni rund 79.000 Infektionen registriert, deutlich mehr als im Monat davor. Auch die Zahl schwerer Verläufe stieg an, offiziell wurde zudem ein Todesfall gemeldet. Experten halten die tatsächliche Lage allerdings für ernster und zweifeln an der Aussagekraft der veröffentlichten Zahlen. Als neue Omikron-Unterlinie breitet sich vor allem PQ16.1.1 in China und Teilen Südostasiens aus. Beobachter rechnen deshalb mit weiter steigenden Fallzahlen in der Region. Nach dem verheerenden Brand in einer Restaurantbar in Bangkok ist die Zahl der Todesopfer auf 34 gestiegen. Nach Behördenangaben wurden außerdem 77 Menschen verletzt. Das Feuer war bereits am 12. Juli während eines Konzerts ausgebrochen. Ein Bauexperte sagte, in dem Lokal hätten Sicherheitssysteme gefehlt, die bei Live-Veranstaltungen mit vielen Menschen notwendig gewesen wären. Der Fall löst damit neue Fragen nach Brandschutz und Sicherheitsstandards bei großen Veranstaltungen aus. Die Ermittlungen zu den genauen Ursachen dauern an.
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2: Am Vormittag bleibt es bei uns freundlich mit viel Sonne und nur ein paar lockeren Wolken. Die Temperaturen steigen rasch an und liegen jetzt schon meist zwischen 15 und 20 Grad. Regen ist im gesamten Sendegebiet nicht zu erwarten. Dazu lebt der Wind langsam etwas auf, bleibt aber noch gut auszuhalten. Bis zum Nachmittag wird es angenehm warm, mit Spitzenwerten um 23 bis 24 Grad. Der Dienstag bringt dann etwas gedimpfteres Sommerwetter mit mehr Wolken und nur noch rund 21 Grad. Am Mittwoch zeigt sich das Wetter wieder etwas freundlicher und etwas wärmer. Der Donnerstag fällt dann wieder frischer aus, bleibt aber nach heutigem Stand ebenfalls trocken.
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1: In der Union wird heute über die Nachfolge von Jens Spahn an der Spitze der Bundestagsfraktion beraten. Nach Spahns Rücktritt wollen CDU und CSU die Personalie nach Angaben aus der Parteiführung zügig klären. Kanzler Friedrich Merz hat dazu bereits mit CSU-Chef Markus Söder gesprochen. Übergangsweise führt Alexander Hoffmann von der CSU die Fraktion. Zugleich wird in Berlin darüber spekuliert, ob mit der Neubesetzung weitere personelle Änderungen in der Bundesregierung verbunden sein könnten. Die Union will damit möglichst schnell wieder Ruhe in ihre Führung bringen. Die Bundeswehr will ihren Heimatschutz in den kommenden Jahren deutlich ausbauen. Die Heimatschutzdivision soll bis zum Jahr 2035 auf mehr als 10.000 Soldaten anwachsen. Dafür sollen zusätzliche Heimatschutz- und Unterstützungsbataillone aufgestellt werden. Der Verband ist vor allem dafür zuständig, wichtige Infrastruktur im Inland zu schützen und im Krisenfall abzusichern. Der geplante Ausbau zeigt, dass die Sicherung von Standorten, Verkehrswegen und Versorgungseinrichtungen in Deutschland weiter an Bedeutung gewinnt. Damit reagiert die Bundeswehr auch auf die veränderte Sicherheitslage in Europa. Der Ukraine-Krieg bleibt auch weit entfernt von Deutschland eine akute Gefahr für ganz Europa. Russland hat nach eigenen Angaben in der Nacht mehr als 400 Drohnen abgewehrt, die auf die Region Moskau zugeflogen sein sollen. Nach Behördenangaben wurden die meisten Fluggeräte noch außerhalb der Hauptstadt gestoppt. In der Region wurden aber 6 Menschen mit Explosionsverletzungen ins Krankenhaus gebracht. Der Vorfall zeigt, wie angespannt die Lage rund um Moskau weiter ist. Gleichzeitig macht er deutlich, dass der Krieg längst auch weit hinter den eigentlichen Frontlinien spürbar bleibt. Spanien ist zum 2. Mal Fußball-Weltmeister. Die Mannschaft gewann das Finale gegen Argentinien in East Rutherford bei New York mit 1:0 nach Verlängerung. Das entscheidende Tor erzielte Ferran Torres in der 106. Minute. Argentinien spielte da bereits in Unterzahl, nachdem Enzo Fernandes in der Nachspielzeit der regulären Spielzeit gelb-rot gesehen hatte. Für Lionel Messi platzte damit im Alter von 39 Jahren der Traum von einer erfolgreichen Titelverteidigung. Spanien sicherte sich damit 2 Jahre nach dem EM-Titel nun auch wieder die größte Trophäe im Weltfußball. In Ungarn verschärft sich der politische Umbau nach dem Machtwechsel weiter. Präsident Tamás Szijjártó hat eine Verfassungsänderung unterzeichnet, die seine eigene vorzeitige Absetzung ermöglicht. Zuvor hatte das Parlament die Novelle beschlossen und die neue Regierung unter Ministerpräsident Péter Magyar setzte den Präsidenten unter erheblichen Druck. Mit der Unterschrift wird das Amt des Staatspräsidenten ab heute vakant, bis ein Nachfolger gewählt ist. Übergangsweise soll die Parlamentspräsidentin die Befugnisse des Staatsoberhaupts übernehmen. Die Entwicklung gilt als weiterer Schritt, mit dem die neue Führung den Einfluss des früheren Machtlagers von Viktor Orban zurückdrängen will.
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2: Am Vormittag bleibt es bei uns freundlich mit viel Sonne und nur ein paar lockeren Wolken. Die Temperaturen steigen rasch an und liegen jetzt schon meist zwischen 15 und 20 Grad. Regen ist im gesamten Sendegebiet nicht zu erwarten. Dazu lebt der Wind langsam etwas auf, bleibt aber noch gut auszuhalten. Bis zum Nachmittag wird es angenehm warm, mit Spitzenwerten um 23 bis 24 Grad. Der Dienstag bringt dann etwas gedimpfteres Sommerwetter mit mehr Wolken und nur noch rund 21 Grad. Am Mittwoch zeigt sich das Wetter wieder etwas freundlicher und etwas wärmer. Der Donnerstag fällt dann wieder frischer aus, bleibt aber nach heutigem Stand ebenfalls trocken.
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1: In Dillingen soll die Donaustraße für Radfahrer sicherer werden. Dort sind jetzt neue Schutzstreifen auf die Fahrbahn aufgebracht worden. Die Markierungen sind rund 1,25 Meter breit und sollen Autofahrern den nötigen Abstand beim Überholen deutlicher machen. Der Umwelt- und Verkehrsausschuss hatte dem Projekt schon Ende 2024 zugestimmt. Mehrere Baustellen hatten die Umsetzung aber immer wieder verzögert. Die Stadt hofft nun auf mehr Sicherheit für Radler in diesem Bereich. In Augsburg und im Landkreis läuft seit dem frühen Morgen eine größere Drogenrazzia. Nach Angaben der Polizei werden mehrere Wohnungen und Häuser durchsucht. Betroffen sind sowohl die Innenstadt als auch Standorte im Umland. Die Ermittlungen laufen demnach schon seit Monaten. Über Festnahmen war am Morgen zunächst noch nichts bekannt. Weitere Einzelheiten will die Polizei erst nach dem Einsatz mitteilen. Am Universitätsklinikum Augsburg hat ein defekter Treibstofftank einen Feuerwehreinsatz ausgelöst. Heute früh wurde bekannt, dass am Dienstagnachmittag mehr als 550 Liter Kerosin ausgetreten sind. Der Treibstoff ist für die Rettungshubschrauber auf dem Dach bestimmt. Nach Angaben der Feuerwehr gelangte das Kerosin aber nicht ins Erdreich, sondern in einen darunterliegenden Auffangbehälter. Die Einsatzkräfte pumpten die Flüssigkeit ab und verhinderten damit einen Umweltschaden. Warum der Tank ausgelaufen ist, ist noch unklar. Im Augsburger Land soll weniger Obst ungenutzt an Bäumen hängen bleiben. Dafür startet jetzt die Aktion Gelbes Band. Besitzer können ihre Obstbäume und Sträucher markieren und damit das Abernten für den Eigenbedarf erlauben. Das Landratsamt will so Lebensmittelverschwendung vermeiden und mehr reifes Obst nutzbar machen. Voraussetzung ist, dass mögliche Gefahren wie Astbruch oder Stolperstellen ausgeschlossen sind. Außerdem empfiehlt die Behörde, vor einer Teilnahme den eigenen Versicherungsschutz zu prüfen. An der Donau bei Vaihmingen gibt es jetzt besseren Hochwasserschutz und neue Wege für Fische. Die Dämme an der Staustufe wurden erneuert und verstärkt. Außerdem ist ein naturnaher Fischweg entstanden, damit heimische Arten die Anlage wieder passieren können. Am Ufer wurden zusätzliche flache Bereiche als Lebensraum geschaffen. Auch der Zugang zum Donauradweg ist verbessert worden. Nach Angaben von LEW liegen die Investitionen bei fast 6 Millionen Euro.
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1: Hallo.
2: Hallo.
1: Heute haben wir Freitag und wir haben trotzdem Fleisch, gell?
2: Ja, ist ja auch Grillwochenende.
1: Erstens das und zweitens mal muss man ja das, was wir heute sagen, nicht heute kochen, gell?
2: Das kommt noch dazu. Und selbst wenn man es tut, wie gesagt, eine schöne Grillparty am Freitagabend, dagegen kann keiner was haben.
1: Genau.
2: Reimt sich ja fast.
1: Und der, der heute kein Fleisch essen will, dann soll er es lassen.
2: Ja, wir haben ja gestern ein vegetarisches Grillrezept gehabt, soll er tauschen. Das ist gar kein Thema.
1: So schaut's aus.
2: Rinderhüftsteaks, da gibt es natürlich viele, ja, sage ich mal, Zungen, die da mitreden wollen, ne? In Sachen Steak. Da gibt es ja jede, also jeder ist gefühlt irgendwie am Grill der Steak-Experte, habe ich das Gefühl. Also wenn ich irgendwie so den Leuten zuhöre, denke ich mir, okay, jeder weiß, wie man das perfekte Steak zubereitet. Mhm. Aber ich glaube, letzten Endes ist es sowieso im Sinne desjenigen, der es dann verkonsumiert, der es dann isst, wie es einem schmeckt, oder?
1: Ja, so schaut's aus. Kräuterbutter haben wir dazu und ein gegrillter Mais.
2: Genau, gegrillter Mais ist ja auch so ein Klassiker vom Barbecue.
1: Mhm.
2: Allerdings ist natürlich die Frage, kann man jetzt den Mais vielleicht so rösten, irgendwie fertig kaufen oder muss man unbedingt einen Kolben nehmen? Weil mit dem Kolben, ich persönlich finde, das ist eine ziemliche Fummelei. Ja, aber auch vom Grill mag das gehen.
1: Also, ja, man kann den doch am Kolben lassen und dann
2: abbeißen. Ja, das kann man
1: so
2: auch.
1: So macht man das, doch das beim gegrillten Mais.
2: Das kann man auch, ja, sofern man nicht ganz etipetiert ist.
1: Nee, aber wenn man Maiskolben grillt, dann
2: stimmt,
1: bleibt
2: ja
1: doch das dran.
2: Stimmt eigentlich
1: man doch
2: schon.
1: So.
2: Nun ja, auf jeden Fall ist das wieder mal ein typischer Grillabend, so ganz rustikal. Ne?
1: Ja.
2: Ja.
1: Passt auch wieder Baguette dazu und schöner Salat.
2: Genau.
1: Ne? Alles Mögliche.
2: Und wir wünschen euch damit ein schönes Grillwochenende.
1: Jawohl, von mir auch und bis Montag.
2: Tschüss.
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1: In der Union wird heute über die Nachfolge von Jens Spahn an der Spitze der Bundestagsfraktion beraten. Nach Spahns Rücktritt wollen CDU und CSU die Personalie nach Angaben aus der Parteiführung zügig klären. Kanzler Friedrich Merz hat dazu bereits mit CSU-Chef Markus Söder gesprochen. Übergangsweise führt Alexander Hoffmann von der CSU die Fraktion. Zugleich wird in Berlin darüber spekuliert, ob mit der Neubesetzung weitere personelle Änderungen in der Bundesregierung verbunden sein könnten. Die Union will damit möglichst schnell wieder Ruhe in ihre Führung bringen. Die Bundeswehr will ihren Heimatschutz in den kommenden Jahren deutlich ausbauen. Die Heimatschutzdivision soll bis zum Jahr 2035 auf mehr als 10.000 Soldaten anwachsen. Dafür sollen zusätzliche Heimatschutz- und Unterstützungsbataillone aufgestellt werden. Der Verband ist vor allem dafür zuständig, wichtige Infrastruktur im Inland zu schützen und im Krisenfall abzusichern. Der geplante Ausbau zeigt, dass die Sicherung von Standorten, Verkehrswegen und Versorgungseinrichtungen in Deutschland weiter an Bedeutung gewinnt. Damit reagiert die Bundeswehr auch auf die veränderte Sicherheitslage in Europa. Der Ukraine-Krieg bleibt auch weit entfernt von Deutschland eine akute Gefahr für ganz Europa. Russland hat nach eigenen Angaben in der Nacht mehr als 400 Drohnen abgewehrt, die auf die Region Moskau zugeflogen sein sollen. Nach Behördenangaben wurden die meisten Fluggeräte noch außerhalb der Hauptstadt gestoppt. In der Region wurden aber 6 Menschen mit Explosionsverletzungen ins Krankenhaus gebracht. Der Vorfall zeigt, wie angespannt die Lage rund um Moskau weiter ist. Gleichzeitig macht er deutlich, dass der Krieg längst auch weit hinter den eigentlichen Frontlinien spürbar bleibt. Spanien ist zum 2. Mal Fußball-Weltmeister. Die Mannschaft gewann das Finale gegen Argentinien in East Rutherford bei New York mit 1:0 nach Verlängerung. Das entscheidende Tor erzielte Ferran Torres in der 106. Minute. Argentinien spielte da bereits in Unterzahl, nachdem Enzo Fernandes in der Nachspielzeit der regulären Spielzeit gelb-rot gesehen hatte. Für Lionel Messi platzte damit im Alter von 39 Jahren der Traum von einer erfolgreichen Titelverteidigung. Spanien sicherte sich damit 2 Jahre nach dem EM-Titel nun auch wieder die größte Trophäe im Weltfußball. In Ungarn verschärft sich der politische Umbau nach dem Machtwechsel weiter. Präsident Tamás Szijjártó hat eine Verfassungsänderung unterzeichnet, die seine eigene vorzeitige Absetzung ermöglicht. Zuvor hatte das Parlament die Novelle beschlossen und die neue Regierung unter Ministerpräsident Péter Magyar setzte den Präsidenten unter erheblichen Druck. Mit der Unterschrift wird das Amt des Staatspräsidenten ab heute vakant, bis ein Nachfolger gewählt ist. Übergangsweise soll die Parlamentspräsidentin die Befugnisse des Staatsoberhaupts übernehmen. Die Entwicklung gilt als weiterer Schritt, mit dem die neue Führung den Einfluss des früheren Machtlagers von Viktor Orban zurückdrängen will.
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2: Am Vormittag bleibt es bei uns freundlich mit viel Sonne und nur ein paar lockeren Wolken. Die Temperaturen steigen rasch an und liegen jetzt schon meist zwischen 15 und 20 Grad. Regen ist im gesamten Sendegebiet nicht zu erwarten. Dazu lebt der Wind langsam etwas auf, bleibt aber noch gut auszuhalten. Bis zum Nachmittag wird es angenehm warm, mit Spitzenwerten um 23 bis 24 Grad. Der Dienstag bringt dann etwas gedimpfteres Sommerwetter mit mehr Wolken und nur noch rund 21 Grad. Am Mittwoch zeigt sich das Wetter wieder etwas freundlicher und etwas wärmer. Der Donnerstag fällt dann wieder frischer aus, bleibt aber nach heutigem Stand ebenfalls trocken.
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1: In der Union wird heute über die Nachfolge von Jens Spahn an der Spitze der Bundestagsfraktion beraten. Nach Spahns Rücktritt wollen CDU und CSU die Personalie nach Angaben aus der Parteiführung zügig klären. Kanzler Friedrich Merz hat dazu bereits mit CSU-Chef Markus Söder gesprochen. Übergangsweise führt Alexander Hoffmann von der CSU die Fraktion. Zugleich wird in Berlin darüber spekuliert, ob mit der Neubesetzung weitere personelle Änderungen in der Bundesregierung verbunden sein könnten. Die Union will damit möglichst schnell wieder Ruhe in ihre Führung bringen. Die Bundeswehr will ihren Heimatschutz in den kommenden Jahren deutlich ausbauen. Die Heimatschutzdivision soll bis zum Jahr 2035 auf mehr als 10.000 Soldaten anwachsen. Dafür sollen zusätzliche Heimatschutz- und Unterstützungsbataillone aufgestellt werden. Der Verband ist vor allem dafür zuständig, wichtige Infrastruktur im Inland zu schützen und im Krisenfall abzusichern. Der geplante Ausbau zeigt, dass die Sicherung von Standorten, Verkehrswegen und Versorgungseinrichtungen in Deutschland weiter an Bedeutung gewinnt. Damit reagiert die Bundeswehr auch auf die veränderte Sicherheitslage in Europa. Der Ukraine-Krieg bleibt auch weit entfernt von Deutschland eine akute Gefahr für ganz Europa. Russland hat nach eigenen Angaben in der Nacht mehr als 400 Drohnen abgewehrt, die auf die Region Moskau zugeflogen sein sollen. Nach Behördenangaben wurden die meisten Fluggeräte noch außerhalb der Hauptstadt gestoppt. In der Region wurden aber 6 Menschen mit Explosionsverletzungen ins Krankenhaus gebracht. Der Vorfall zeigt, wie angespannt die Lage rund um Moskau weiter ist. Gleichzeitig macht er deutlich, dass der Krieg längst auch weit hinter den eigentlichen Frontlinien spürbar bleibt. Spanien ist zum 2. Mal Fußball-Weltmeister. Die Mannschaft gewann das Finale gegen Argentinien in East Rutherford bei New York mit 1:0 nach Verlängerung. Das entscheidende Tor erzielte Ferran Torres in der 106. Minute. Argentinien spielte da bereits in Unterzahl, nachdem Enzo Fernandes in der Nachspielzeit der regulären Spielzeit gelb-rot gesehen hatte. Für Lionel Messi platzte damit im Alter von 39 Jahren der Traum von einer erfolgreichen Titelverteidigung. Spanien sicherte sich damit 2 Jahre nach dem EM-Titel nun auch wieder die größte Trophäe im Weltfußball. In Ungarn verschärft sich der politische Umbau nach dem Machtwechsel weiter. Präsident Tamás Szijjártó hat eine Verfassungsänderung unterzeichnet, die seine eigene vorzeitige Absetzung ermöglicht. Zuvor hatte das Parlament die Novelle beschlossen und die neue Regierung unter Ministerpräsident Péter Magyar setzte den Präsidenten unter erheblichen Druck. Mit der Unterschrift wird das Amt des Staatspräsidenten ab heute vakant, bis ein Nachfolger gewählt ist. Übergangsweise soll die Parlamentspräsidentin die Befugnisse des Staatsoberhaupts übernehmen. Die Entwicklung gilt als weiterer Schritt, mit dem die neue Führung den Einfluss des früheren Machtlagers von Viktor Orban zurückdrängen will.
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2: Zur Mittagszeit zeigt sich das Wetter im Radio NWW-Land freundlich bis leicht wolkig. Die Sonne kommt gut durch und Regen bleibt weiterhin kein Thema. Die Temperaturen liegen jetzt meist zwischen 20 und 22 Grad. Im weiteren Verlauf wird es am Nachmittag noch etwas wärmer. Dazu frischt der Wind spürbar auf. Die Höchstwerte erreichen später rund 23 bis 24 Grad. Der Dienstag bringt danach etwas kühlere Luft und mehr Wolken, bleibt aber überwiegend trocken. Am Mittwoch geht es wieder leicht aufwärts mit etwas mehr Sonne und angenehmen Temperaturen. Der Donnerstag zeigt sich dann wieder merklich frischer.
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1: Am Universitätsklinikum Augsburg hat ein defekter Treibstofftank einen Feuerwehreinsatz ausgelöst. Heute früh wurde bekannt, dass am Dienstagnachmittag mehr als 550 Liter Kerosin ausgetreten sind. Der Treibstoff ist für die Rettungshubschrauber auf dem Dach bestimmt. Nach Angaben der Feuerwehr gelangte das Kerosin aber nicht ins Erdreich, sondern in einen darunterliegenden Auffangbehälter. Die Einsatzkräfte pumpten die Flüssigkeit ab und verhinderten damit einen Umweltschaden. Warum der Tank ausgelaufen ist, ist noch unklar. In Augsburg und im Landkreis läuft seit dem frühen Morgen eine größere Drogenrazzia. Nach Angaben der Polizei werden mehrere Wohnungen und Häuser durchsucht. Betroffen sind sowohl die Innenstadt als auch Standorte im Umland. Die Ermittlungen laufen demnach schon seit Monaten. Über Festnahmen war am Morgen zunächst noch nichts bekannt. Weitere Einzelheiten will die Polizei erst nach dem Einsatz mitteilen. An der Donau bei Vaihmingen gibt es jetzt besseren Hochwasserschutz und neue Wege für Fische. Die Dämme an der Staustufe wurden erneuert und verstärkt. Außerdem ist ein naturnaher Fischweg entstanden, damit heimische Arten die Anlage wieder passieren können. Am Ufer wurden zusätzliche flache Bereiche als Lebensraum geschaffen. Auch der Zugang zum Donauradweg ist verbessert worden. Nach Angaben von LEW liegen die Investitionen bei fast 6 Millionen Euro. In Dillingen soll die Donaustraße für Radfahrer sicherer werden. Dort sind jetzt neue Schutzstreifen auf die Fahrbahn aufgebracht worden. Die Markierungen sind rund 1,25 Meter breit und sollen Autofahrern den nötigen Abstand beim Überholen deutlicher machen. Der Umwelt- und Verkehrsausschuss hatte dem Projekt schon Ende 2024 zugestimmt. Mehrere Baustellen hatten die Umsetzung aber immer wieder verzögert. Die Stadt hofft nun auf mehr Sicherheit für Radler in diesem Bereich. Im Augsburger Land soll weniger Obst ungenutzt an Bäumen hängen bleiben. Dafür startet jetzt die Aktion Gelbes Band. Besitzer können ihre Obstbäume und Sträucher markieren und damit das Abernten für den Eigenbedarf erlauben. Das Landratsamt will so Lebensmittelverschwendung vermeiden und mehr reifes Obst nutzbar machen. Voraussetzung ist, dass mögliche Gefahren wie Astbruch oder Stolperstellen ausgeschlossen sind. Außerdem empfiehlt die Behörde, vor einer Teilnahme den eigenen Versicherungsschutz zu prüfen.
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1: In der Union wird heute über die Nachfolge von Jens Spahn an der Spitze der Bundestagsfraktion beraten. Nach Spahns Rücktritt wollen CDU und CSU die Personalie nach Angaben aus der Parteiführung zügig klären. Kanzler Friedrich Merz hat dazu bereits mit CSU-Chef Markus Söder gesprochen. Übergangsweise führt Alexander Hoffmann von der CSU die Fraktion. Zugleich wird in Berlin darüber spekuliert, ob mit der Neubesetzung weitere personelle Änderungen in der Bundesregierung verbunden sein könnten. Die Union will damit möglichst schnell wieder Ruhe in ihre Führung bringen. Die Bundeswehr will ihren Heimatschutz in den kommenden Jahren deutlich ausbauen. Die Heimatschutzdivision soll bis zum Jahr 2035 auf mehr als 10.000 Soldaten anwachsen. Dafür sollen zusätzliche Heimatschutz- und Unterstützungsbataillone aufgestellt werden. Der Verband ist vor allem dafür zuständig, wichtige Infrastruktur im Inland zu schützen und im Krisenfall abzusichern. Der geplante Ausbau zeigt, dass die Sicherung von Standorten, Verkehrswegen und Versorgungseinrichtungen in Deutschland weiter an Bedeutung gewinnt. Damit reagiert die Bundeswehr auch auf die veränderte Sicherheitslage in Europa. Der Ukraine-Krieg bleibt auch weit entfernt von Deutschland eine akute Gefahr für ganz Europa. Russland hat nach eigenen Angaben in der Nacht mehr als 400 Drohnen abgewehrt, die auf die Region Moskau zugeflogen sein sollen. Nach Behördenangaben wurden die meisten Fluggeräte noch außerhalb der Hauptstadt gestoppt. In der Region wurden aber 6 Menschen mit Explosionsverletzungen ins Krankenhaus gebracht. Der Vorfall zeigt, wie angespannt die Lage rund um Moskau weiter ist. Gleichzeitig macht er deutlich, dass der Krieg längst auch weit hinter den eigentlichen Frontlinien spürbar bleibt. Spanien ist zum zweiten Mal Fußball-Weltmeister. Die Mannschaft gewann das Finale gegen Argentinien in East Rutherford bei New York mit 1:0 nach Verlängerung. Das entscheidende Tor erzielte Ferran Torres in der 106. Minute. Argentinien spielte da bereits in Unterzahl, nachdem Enzo Fernandes in der Nachspielzeit der regulären Spielzeit gelb-rot gesehen hatte. Für Lionel Messi platzte damit im Alter von 39 Jahren der Traum von einer erfolgreichen Titelverteidigung. Spanien sicherte sich damit 2 Jahre nach dem EM-Titel nun auch wieder die größte Trophäe im Weltfußball. In Ungarn verschärft sich der politische Umbau nach dem Machtwechsel weiter. Präsident Tamás Szijjártó hat eine Verfassungsänderung unterzeichnet, die seine eigene vorzeitige Absetzung ermöglicht. Zuvor hatte das Parlament die Novelle beschlossen und die neue Regierung unter Ministerpräsident Péter Magyar setzte den Präsidenten unter erheblichen Druck. Mit der Unterschrift wird das Amt des Staatspräsidenten ab heute vakant, bis ein Nachfolger gewählt ist. Übergangsweise soll die Parlamentspräsidentin die Befugnisse des Staatsoberhaupts übernehmen. Die Entwicklung gilt als weiterer Schritt, mit dem die neue Führung den Einfluss des früheren Machtlagers von Viktor Orban zurückdrängen will.
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2: Zur Mittagszeit zeigt sich das Wetter im Radio NWW-Land freundlich bis leicht wolkig. Die Sonne kommt gut durch und Regen bleibt weiterhin kein Thema. Die Temperaturen liegen jetzt meist zwischen 20 und 22 Grad. Im weiteren Verlauf wird es am Nachmittag noch etwas wärmer. Dazu frischt der Wind spürbar auf. Die Höchstwerte erreichen später rund 23 bis 24 Grad. Der Dienstag bringt danach etwas kühlere Luft und mehr Wolken, bleibt aber überwiegend trocken. Am Mittwoch geht es wieder leicht aufwärts mit etwas mehr Sonne und angenehmen Temperaturen. Der Donnerstag zeigt sich dann wieder merklich frischer.
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1: In der Union wird heute über die Nachfolge von Jens Spahn an der Spitze der Bundestagsfraktion beraten. Nach Spahns Rücktritt wollen CDU und CSU die Personalie nach Angaben aus der Parteiführung zügig klären. Kanzler Friedrich Merz hat dazu bereits mit CSU-Chef Markus Söder gesprochen. Übergangsweise führt Alexander Hoffmann von der CSU die Fraktion. Zugleich wird in Berlin darüber spekuliert, ob mit der Neubesetzung weitere personelle Änderungen in der Bundesregierung verbunden sein könnten. Die Union will damit möglichst schnell wieder Ruhe in ihre Führung bringen. Die Bundeswehr will ihren Heimatschutz in den kommenden Jahren deutlich ausbauen. Die Heimatschutzdivision soll bis zum Jahr 2035 auf mehr als 10.000 Soldaten anwachsen. Dafür sollen zusätzliche Heimatschutz- und Unterstützungsbataillone aufgestellt werden. Der Verband ist vor allem dafür zuständig, wichtige Infrastruktur im Inland zu schützen und im Krisenfall abzusichern. Der geplante Ausbau zeigt, dass die Sicherung von Standorten, Verkehrswegen und Versorgungseinrichtungen in Deutschland weiter an Bedeutung gewinnt. Damit reagiert die Bundeswehr auch auf die veränderte Sicherheitslage in Europa. Der Ukraine-Krieg bleibt auch weit entfernt von Deutschland eine akute Gefahr für ganz Europa. Russland hat nach eigenen Angaben in der Nacht mehr als 400 Drohnen abgewehrt, die auf die Region Moskau zugeflogen sein sollen. Nach Behördenangaben wurden die meisten Fluggeräte noch außerhalb der Hauptstadt gestoppt. In der Region wurden aber 6 Menschen mit Explosionsverletzungen ins Krankenhaus gebracht. Der Vorfall zeigt, wie angespannt die Lage rund um Moskau weiter ist. Gleichzeitig macht er deutlich, dass der Krieg längst auch weit hinter den eigentlichen Frontlinien spürbar bleibt. Spanien ist zum 2. Mal Fußball-Weltmeister. Die Mannschaft gewann das Finale gegen Argentinien in East Rutherford bei New York mit 1:0 nach Verlängerung. Das entscheidende Tor erzielte Ferran Torres in der 106. Minute. Argentinien spielte da bereits in Unterzahl, nachdem Enzo Fernandes in der Nachspielzeit der regulären Spielzeit gelb-rot gesehen hatte. Für Lionel Messi platzte damit im Alter von 39 Jahren der Traum von einer erfolgreichen Titelverteidigung. Spanien sicherte sich damit 2 Jahre nach dem EM-Titel nun auch wieder die größte Trophäe im Weltfußball. In Ungarn verschärft sich der politische Umbau nach dem Machtwechsel weiter. Präsident Tamás Szijjártó hat eine Verfassungsänderung unterzeichnet, die seine eigene vorzeitige Absetzung ermöglicht. Zuvor hatte das Parlament die Novelle beschlossen und die neue Regierung unter Ministerpräsident Péter Magyar setzte den Präsidenten unter erheblichen Druck. Mit der Unterschrift wird das Amt des Staatspräsidenten ab heute vakant, bis ein Nachfolger gewählt ist. Übergangsweise soll die Parlamentspräsidentin die Befugnisse des Staatsoberhaupts übernehmen. Die Entwicklung gilt als weiterer Schritt, mit dem die neue Führung den Einfluss des früheren Machtlagers von Viktor Orban zurückdrängen will.
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2: Am Nachmittag erwartet uns in unserer Region freundliches Sommerwetter. Neben viel Sonne ziehen nur lockere Wolkenfelder durch und es bleibt trocken. Die Temperaturen steigen auf rund 23 bis 24 Grad. Dazu weht ein lebhafterer Wind, der vor allem in freien Lagen spürbar auffrischt. Bis zum Abend hält sich das freundliche Wetter, erst später wird es langsam frischer. Der Dienstag bringt anschließend mehr Wolken und nur noch Werte um 21 Grad. Am Mittwoch zeigt sich das Wetter wieder etwas freundlicher, mit leicht steigenden Temperaturen. Der Donnerstag fällt dann wieder frischer aus, bleibt aber nach jetzigem Stand trocken.
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1: In der Union wird heute über die Nachfolge von Jens Spahn an der Spitze der Bundestagsfraktion beraten. Nach Spahns Rücktritt wollen CDU und CSU die Personalie nach Angaben aus der Parteiführung zügig klären. Kanzler Friedrich Merz hat dazu bereits mit CSU-Chef Markus Söder gesprochen. Übergangsweise führt Alexander Hoffmann von der CSU die Fraktion. Zugleich wird in Berlin darüber spekuliert, ob mit der Neubesetzung weitere personelle Änderungen in der Bundesregierung verbunden sein könnten. Die Union will damit möglichst schnell wieder Ruhe in ihre Führung bringen. Die Bundeswehr will ihren Heimatschutz in den kommenden Jahren deutlich ausbauen. Die Heimatschutzdivision soll bis zum Jahr 2035 auf mehr als 10.000 Soldaten anwachsen. Dafür sollen zusätzliche Heimatschutz- und Unterstützungsbataillone aufgestellt werden. Der Verband ist vor allem dafür zuständig, wichtige Infrastruktur im Inland zu schützen und im Krisenfall abzusichern. Der geplante Ausbau zeigt, dass die Sicherung von Standorten, Verkehrswegen und Versorgungseinrichtungen in Deutschland weiter an Bedeutung gewinnt. Damit reagiert die Bundeswehr auch auf die veränderte Sicherheitslage in Europa. Der Ukraine-Krieg bleibt auch weit entfernt von Deutschland eine akute Gefahr für ganz Europa. Russland hat nach eigenen Angaben in der Nacht mehr als 400 Drohnen abgewehrt, die auf die Region Moskau zugeflogen sein sollen. Nach Behördenangaben wurden die meisten Fluggeräte noch außerhalb der Hauptstadt gestoppt. In der Region wurden aber 6 Menschen mit Explosionsverletzungen ins Krankenhaus gebracht. Der Vorfall zeigt, wie angespannt die Lage rund um Moskau weiter ist. Gleichzeitig macht er deutlich, dass der Krieg längst auch weit hinter den eigentlichen Frontlinien spürbar bleibt. Spanien ist zum 2. Mal Fußball-Weltmeister. Die Mannschaft gewann das Finale gegen Argentinien in East Rutherford bei New York mit 1:0 nach Verlängerung. Das entscheidende Tor erzielte Ferran Torres in der 106. Minute. Argentinien spielte da bereits in Unterzahl, nachdem Enzo Fernandes in der Nachspielzeit der regulären Spielzeit gelb-rot gesehen hatte. Für Lionel Messi platzte damit im Alter von 39 Jahren der Traum von einer erfolgreichen Titelverteidigung. Spanien sicherte sich damit 2 Jahre nach dem EM-Titel nun auch wieder die größte Trophäe im Weltfußball. In Ungarn verschärft sich der politische Umbau nach dem Machtwechsel weiter. Präsident Tamás Szijjártó hat eine Verfassungsänderung unterzeichnet, die seine eigene vorzeitige Absetzung ermöglicht. Zuvor hatte das Parlament die Novelle beschlossen und die neue Regierung unter Ministerpräsident Péter Magyar setzte den Präsidenten unter erheblichen Druck. Mit der Unterschrift wird das Amt des Staatspräsidenten ab heute vakant, bis ein Nachfolger gewählt ist. Übergangsweise soll die Parlamentspräsidentin die Befugnisse des Staatsoberhaupts übernehmen. Die Entwicklung gilt als weiterer Schritt, mit dem die neue Führung den Einfluss des früheren Machtlagers von Viktor Orban zurückdringen will.
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2: Am Nachmittag erwartet uns in unserer Region freundliches Sommerwetter. Neben viel Sonne ziehen nur lockere Wolkenfelder durch und es bleibt trocken. Die Temperaturen steigen auf rund 23 bis 24 Grad. Dazu weht ein lebhafterer Wind, der vor allem in freien Lagen spürbar auffrischt. Bis zum Abend hält sich das freundliche Wetter, erst später wird es langsam frischer. Der Dienstag bringt anschließend mehr Wolken und nur noch Werte um 21 Grad. Am Mittwoch zeigt sich das Wetter wieder etwas freundlicher, mit leicht steigenden Temperaturen. Der Donnerstag fällt dann wieder frischer aus, bleibt aber nach jetzigem Stand trocken.
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1: In Augsburg und im Landkreis läuft seit dem frühen Morgen eine größere Drogenrazzia. Nach Angaben der Polizei werden mehrere Wohnungen und Häuser durchsucht. Betroffen sind sowohl die Innenstadt als auch Standorte im Umland. Die Ermittlungen laufen demnach schon seit Monaten. Über Festnahmen war am Morgen zunächst noch nichts bekannt. Weitere Einzelheiten will die Polizei erst nach dem Einsatz mitteilen. Im Augsburger Land soll weniger Obst ungenutzt an Bäumen hängen bleiben. Dafür startet jetzt die Aktion Gelbes Band. Besitzer können ihre Obstbäume und Sträucher markieren und damit das Abernten für den Eigenbedarf erlauben. Das Landratsamt will so Lebensmittelverschwendung vermeiden und mehr reifes Obst nutzbar machen. Voraussetzung ist, dass mögliche Gefahren wie Astbruch oder Stolperstellen ausgeschlossen sind. Außerdem empfiehlt die Behörde, vor einer Teilnahme den eigenen Versicherungsschutz zu prüfen. An der Donau bei Vaihmingen gibt es jetzt besseren Hochwasserschutz und neue Wege für Fische. Die Dämme an der Staustufe wurden erneuert und verstärkt. Außerdem ist ein naturnaher Fischweg entstanden, damit heimische Arten die Anlage wieder passieren können. Am Ufer wurden zusätzliche flache Bereiche als Lebensraum geschaffen. Auch der Zugang zum Donauradweg ist verbessert worden. Nach Angaben von LEW liegen die Investitionen bei fast 6 Millionen Euro. Am Universitätsklinikum Augsburg hat ein defekter Treibstofftank einen Feuerwehreinsatz ausgelöst. Heute früh wurde bekannt, dass am Dienstagnachmittag mehr als 550 Liter Kerosin ausgetreten sind. Der Treibstoff ist für die Rettungshubschrauber auf dem Dach bestimmt. Nach Angaben der Feuerwehr gelangte das Kerosin aber nicht ins Erdreich, sondern in einen darunterliegenden Auffangbehälter. Die Einsatzkräfte pumpten die Flüssigkeit ab und verhinderten damit einen Umweltschaden. Warum der Tank ausgelaufen ist, ist noch unklar. In Dillingen soll die Donaustraße für Radfahrer sicherer werden. Dort sind jetzt neue Schutzstreifen auf die Fahrbahn aufgebracht worden. Die Markierungen sind rund 1,25 Meter breit und sollen Autofahrern den nötigen Abstand beim Überholen deutlicher machen. Der Umwelt- und Verkehrsausschuss hatte dem Projekt schon Ende 2024 zugestimmt. Mehrere Baustellen hatten die Umsetzung aber immer wieder verzögert. Die Stadt hofft nun auf mehr Sicherheit für Radler in diesem Bereich.
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1: In der Union wird heute über die Nachfolge von Jens Spahn an der Spitze der Bundestagsfraktion beraten. Nach Spahns Rücktritt wollen CDU und CSU die Personalie nach Angaben aus der Parteiführung zügig klären. Kanzler Friedrich Merz hat dazu bereits mit CSU-Chef Markus Söder gesprochen. Übergangsweise führt Alexander Hoffmann von der CSU die Fraktion. Zugleich wird in Berlin darüber spekuliert, ob mit der Neubesetzung weitere personelle Änderungen in der Bundesregierung verbunden sein könnten. Die Union will damit möglichst schnell wieder Ruhe in ihre Führung bringen. Die Bundeswehr will ihren Heimatschutz in den kommenden Jahren deutlich ausbauen. Die Heimatschutzdivision soll bis zum Jahr 2035 auf mehr als 10.000 Soldaten anwachsen. Dafür sollen zusätzliche Heimatschutz- und Unterstützungsbataillone aufgestellt werden. Der Verband ist vor allem dafür zuständig, wichtige Infrastruktur im Inland zu schützen und im Krisenfall abzusichern. Der geplante Ausbau zeigt, dass die Sicherung von Standorten, Verkehrswegen und Versorgungseinrichtungen in Deutschland weiter an Bedeutung gewinnt. Damit reagiert die Bundeswehr auch auf die veränderte Sicherheitslage in Europa. Der Ukraine-Krieg bleibt auch weit entfernt von Deutschland eine akute Gefahr für ganz Europa. Russland hat nach eigenen Angaben in der Nacht mehr als 400 Drohnen abgewehrt, die auf die Region Moskau zugeflogen sein sollen. Nach Behördenangaben wurden die meisten Fluggeräte noch außerhalb der Hauptstadt gestoppt. In der Region wurden aber 6 Menschen mit Explosionsverletzungen ins Krankenhaus gebracht. Der Vorfall zeigt, wie angespannt die Lage rund um Moskau weiter ist. Gleichzeitig macht er deutlich, dass der Krieg längst auch weit hinter den eigentlichen Frontlinien spürbar bleibt. Spanien ist zum 2. Mal Fußball-Weltmeister. Die Mannschaft gewann das Finale gegen Argentinien in East Rutherford bei New York mit 1:0 nach Verlängerung. Das entscheidende Tor erzielte Ferran Torres in der 106. Minute. Argentinien spielte da bereits in Unterzahl, nachdem Enzo Fernandes in der Nachspielzeit der regulären Spielzeit gelb-rot gesehen hatte. Für Lionel Messi platzte damit im Alter von 39 Jahren der Traum von einer erfolgreichen Titelverteidigung. Spanien sicherte sich damit 2 Jahre nach dem EM-Titel nun auch wieder die größte Trophäe im Weltfußball. In Ungarn verschärft sich der politische Umbau nach dem Machtwechsel weiter. Präsident Tamás Szijjártó hat eine Verfassungsänderung unterzeichnet, die seine eigene vorzeitige Absetzung ermöglicht. Zuvor hatte das Parlament die Novelle beschlossen und die neue Regierung unter Ministerpräsident Péter Magyar setzte den Präsidenten unter erheblichen Druck. Mit der Unterschrift wird das Amt des Staatspräsidenten ab heute vakant, bis ein Nachfolger gewählt ist. Übergangsweise soll die Parlamentspräsidentin die Befugnisse des Staatsoberhaupts übernehmen. Die Entwicklung gilt als weiterer Schritt, mit dem die neue Führung den Einfluss des früheren Machtlagers von Viktor Orban zurückdrängen will.
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2: Im Laufe des Nachmittags bleibt das Wetter im Radio NWW-Land freundlich und trocken. Die Sonne setzt sich oft gut durch. Dazu ziehen nur wenige Wolken über die Region. Die Temperaturen liegen jetzt meist bei 23 bis 24 Grad. Auffällig ist vor allem der zunehmend lebhafte Wind, der den Nachmittag etwas frischer wirken lässt. Gegen Abend kühlt es langsam wieder ab, dabei bleibt es aber trocken. Der Dienstag bringt danach etwas mehr Wolken und insgesamt kühlere Luft. Am Mittwoch wird es wieder etwas angenehmer und freundlicher. Der Donnerstag zeigt sich anschließend erneut spürbar frischer.
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2: In der Union wird heute über die Nachfolge von Jens Spahn an der Spitze der Bundestagsfraktion beraten. Nach Spahns Rücktritt wollen CDU und CSU die Personalie nach Angaben aus der Parteiführung zügig klären. Kanzler Friedrich Merz hat dazu bereits mit CSU-Chef Markus Söder gesprochen. Übergangsweise führt Alexander Hoffmann von der CSU die Fraktion. Zugleich wird in Berlin darüber spekuliert, ob mit der Neubesetzung weitere personelle Änderungen in der Bundesregierung verbunden sein könnten. Die Union will damit möglichst schnell wieder Ruhe in ihre Führung bringen. Die Bundeswehr will ihren Heimatschutz in den kommenden Jahren deutlich ausbauen. Die Heimatschutzdivision soll bis zum Jahr 2035 auf mehr als 10.000 Soldaten anwachsen. Dafür sollen zusätzliche Heimatschutz- und Unterstützungsbataillone aufgestellt werden. Der Verband ist vor allem dafür zuständig, wichtige Infrastruktur im Inland zu schützen und im Krisenfall abzusichern. Der geplante Ausbau zeigt, dass die Sicherung von Standorten, Verkehrswegen und Versorgungseinrichtungen in Deutschland weiter an Bedeutung gewinnt. Damit reagiert die Bundeswehr auch auf die veränderte Sicherheitslage in Europa. Der Ukraine-Krieg bleibt auch weit entfernt von Deutschland eine akute Gefahr für ganz Europa. Russland hat nach eigenen Angaben in der Nacht mehr als 400 Drohnen abgewehrt, die auf die Region Moskau zugeflogen sein sollen. Nach Behördenangaben wurden die meisten Fluggeräte noch außerhalb der Hauptstadt gestoppt. In der Region wurden aber 6 Menschen mit Explosionsverletzungen ins Krankenhaus gebracht. Der Vorfall zeigt, wie angespannt die Lage rund um Moskau weiter ist. Gleichzeitig macht er deutlich, dass der Krieg längst auch weit hinter den eigentlichen Frontlinien spürbar bleibt. Spanien ist zum zweiten Mal Fußball-Weltmeister. Die Mannschaft gewann das Finale gegen Argentinien in East Rutherford bei New York mit 1:0 nach Verlängerung. Das entscheidende Tor erzielte Ferran Torres in der 106. Minute. Argentinien spielte da bereits in Unterzahl, nachdem Enzo Fernandes in der Nachspielzeit der regulären Spielzeit gelb-rot gesehen hatte. Für Lionel Messi platzte damit im Alter von 39 Jahren der Traum von einer erfolgreichen Titelverteidigung. Spanien sicherte sich damit 2 Jahre nach dem EM-Titel nun auch wieder die größte Trophäe im Weltfußball. In Ungarn verschärft sich der politische Umbau nach dem Machtwechsel weiter. Präsident Tamás Szolyok hat eine Verfassungsänderung unterzeichnet, die seine eigene vorzeitige Absetzung ermöglicht. Zuvor hatte das Parlament die Novelle beschlossen und die neue Regierung unter Ministerpräsident Péter Magyar setzte den Präsidenten unter erheblichen Druck. Mit der Unterschrift wird das Amt des Staatspräsidenten ab heute vakant, bis ein Nachfolger gewählt ist. Übergangsweise soll die Parlamentspräsidentin die Befugnisse des Staatsoberhaupts übernehmen. Die Entwicklung gilt als weiterer Schritt, mit dem die neue Führung den Einfluss des früheren Machtlagers von Viktor Orban zurückdrängen will.
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3: Im Laufe des Nachmittags bleibt das Wetter im Radio NWW-Land freundlich und trocken. Die Sonne setzt sich oft gut durch, dazu ziehen nur wenige Wolken über die Region. Die Temperaturen liegen jetzt meist bei 23 bis 24 Grad. Auffällig ist vor allem der zunehmend lebhafte Wind, der den Nachmittag etwas frischer wirken lässt. Gegen Abend kühlt es langsam wieder ab, dabei bleibt es aber trocken. Der Dienstag bringt danach etwas mehr Wolken und insgesamt kühlere Luft. Am Mittwoch wird es wieder etwas angenehmer und freundlicher. Der Donnerstag zeigt sich anschließend erneut spürbar frischer.
1: 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Wir begleiten euch bis zum Feierabend. 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
1: In der Union wird heute über die Nachfolge von Jens Spahn an der Spitze der Bundestagsfraktion beraten. Nach Spahns Rücktritt wollen CDU und CSU die Personalie nach Angaben aus der Parteiführung zügig klären. Kanzler Friedrich Merz hat dazu bereits mit CSU-Chef Markus Söder gesprochen. Übergangsweise führt Alexander Hoffmann von der CSU die Fraktion. Zugleich wird in Berlin darüber spekuliert, ob mit der Neubesetzung weitere personelle Änderungen in der Bundesregierung verbunden sein könnten. Die Union will damit möglichst schnell wieder Ruhe in ihre Führung bringen. Die Bundeswehr will ihren Heimatschutz in den kommenden Jahren deutlich ausbauen. Die Heimatschutzdivision soll bis zum Jahr 2035 auf mehr als 10.000 Soldaten anwachsen. Dafür sollen zusätzliche Heimatschutz- und Unterstützungsbataillone aufgestellt werden. Der Verband ist vor allem dafür zuständig, wichtige Infrastruktur im Inland zu schützen und im Krisenfall abzusichern. Der geplante Ausbau zeigt, dass die Sicherung von Standorten, Verkehrswegen und Versorgungseinrichtungen in Deutschland weiter an Bedeutung gewinnt. Damit reagiert die Bundeswehr auch auf die veränderte Sicherheitslage in Europa. Der Ukraine-Krieg bleibt auch weit entfernt von Deutschland eine akute Gefahr für ganz Europa. Russland hat nach eigenen Angaben in der Nacht mehr als 400 Drohnen abgewehrt, die auf die Region Moskau zugeflogen sein sollen. Nach Behördenangaben wurden die meisten Fluggeräte noch außerhalb der Hauptstadt gestoppt. In der Region wurden aber 6 Menschen mit Explosionsverletzungen ins Krankenhaus gebracht. Der Vorfall zeigt, wie angespannt die Lage rund um Moskau weiter ist. Gleichzeitig macht er deutlich, dass der Krieg längst auch weit hinter den eigentlichen Frontlinien spürbar bleibt. Spanien ist zum zweiten Mal Fußball-Weltmeister. Die Mannschaft gewann das Finale gegen Argentinien in East Rutherford bei New York mit 1:0 nach Verlängerung. Das entscheidende Tor erzielte Ferran Torres in der 106. Minute. Argentinien spielte da bereits in Unterzahl, nachdem Enzo Fernandes in der Nachspielzeit der regulären Spielzeit gelb-rot gesehen hatte. Für Lionel Messi platzte damit im Alter von 39 Jahren der Traum von einer erfolgreichen Titelverteidigung. Spanien sicherte sich damit 2 Jahre nach dem EM-Titel nun auch wieder die größte Trophäe im Weltfußball. In Ungarn verschärft sich der politische Umbau nach dem Machtwechsel weiter. Präsident Tamás Szolyok hat eine Verfassungsänderung unterzeichnet, die seine eigene vorzeitige Absetzung ermöglicht. Zuvor hatte das Parlament die Novelle beschlossen und die neue Regierung unter Ministerpräsident Péter Magyar setzte den Präsidenten unter erheblichen Druck. Mit der Unterschrift wird das Amt des Staatspräsidenten ab heute vakant, bis ein Nachfolger gewählt ist. Übergangsweise soll die Parlamentspräsidentin die Befugnisse des Staatsoberhaupts übernehmen. Die Entwicklung gilt als weiterer Schritt, mit dem die neue Führung den Einfluss des früheren Machtlagers von Viktor Orban zurückdrängen will.
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2: Heute Abend bleibt es im Radio NWW-Land noch längere Zeit freundlich und trocken. Zunächst scheint vielerorts noch die Sonne, später ziehen nur ein paar lockere Wolken durch. Die Temperaturen gehen allmählich zurück und in der Nacht wird es mit meist 8 bis 13 Grad wieder recht frisch. Dazu bleibt es trocken, auch wenn der Wind anfangs noch etwas lebhafter wehen kann. Der Dienstag bringt dann insgesamt etwas kühlere Luft mit mehr Wolken, aber meist trockenem Wetter. Am Mittwoch wird es wieder etwas freundlicher und etwas wärmer. Der Donnerstag fällt nach heutigem Stand wieder frischer aus und bleibt überwiegend trocken.
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Wow, so schnell vergeht die Zeit und dann ist auch schon wieder das Wochenende durch und der Montag ist wieder da. Und an diesem Montag bin ich für dich da und das ist schön, dass du da bist. So wird es heißen, gell? Also ein herzliches Hallo.

Ja, so ist das, wenn die Girls zusammen plaudern, nicht? Girls Talk, das war natürlich Dave Edmonds. Und der hat auch gleich einen musikalischen Einstieg gemacht. Ich habe meine Zunge wieder gefunden, ich muss ein bisschen suchen, aber es hat tatsächlich geklappt und jetzt bin ich bei dir. Und für die nächsten 2 Stunden ist der Musiktopf wieder einmal kräftig gefüllt. Ich freue mich, dass du da bist und dass du diesen Weg mit mir zusammen gehen wirst. Ich bring dich in deinen wohlverdienten Feierabend. Ich begleite dich, wenn du bei der Arbeit bist. Ich bin mit dir im Auto unterwegs, wo du auch immer mich gerade empfangen kannst. Gell, bin ich ganz einfach bei dir. Das Motto, Musik und Information ist angesagt. Und ein Dankeschön geht natürlich auch heute am Montag an die Nachrichten und Wetterredaktion.

0: Tom, du weißt ja, dass ich es mit Krach und Lärm gerne hab, gell? Bone Town Rats waren das, die gespielt haben, zuvor Musik von Bryan Adams. Und das alles, jawohl, du hast richtig geraten, das alles für den heutigen Montagabend.
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0: Mal gucken, was wir heute in der ersten Stunde für ein Thema haben. Wo habe ich denn jetzt meinen Zettel hingelegt? Das ist wieder ein Durcheinander hier. Meine Güte, wir reden über den smarten Garten und das hat seine Gründe.

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0: Auch wenn es heute Montag gibt, ist das schwierig, Moment, ganz langsam. Auch wenn es heute Montag ist, hey, lies doch da, da ist die Moderation aufgeschrieben. Auch wenn heute Montag ist, takes 3 oder 4 oder 5, weiß ich nicht ganz genau. So gibt's natürlich so vorhin schon eine Nachricht und werde gut informiert in diesem Montagabend.
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0: Ja, weißt du, und dann kommt er in die Studie rein, du, und dann kann er nicht richtig reden, und dann schnurrt er einfach Mist zusammen. So, jetzt raus hier, raus. Ich will dich hier nicht sehen, wir gucken nämlich auf den Donnerstag.
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0: Also auch wenn die Zunge ein bisschen klemmt, gell, zuerst genießen wir jetzt deinen wohlverdienten Feierabend. Ich begleite dich bei der Arbeit. Habe ich dir alles schon gesagt, gell?

Hoch des Bandes gerissen, gell, so nach dem Motto, wir haben sie alle, du hast recht, diejenigen, die wirklich gute Musik machen, vorne waren das selbstverständlich. Gute Musik hier auf diesem Sender gibt's noch mehr. Und immer um diese Zeit ist es, glaube ich, Zeit, dass ich die Landesgrenze überquere.

0: hat es da schöne Krokusschen im Garten?
1: Nein, aber sie kommen jetzt, Krokus und Freedom. Ganz laut aufdrehen. Danke, dass du da bist.

0: Sie haben es einfach definitiv verstanden, was gute Musik machen heißt. Nicht immer wieder gern gespielt, hier im CH Special bei uns. Und den gibt's immer genau um diese Zeit. Aber jetzt zurück in deine Heimat, hier gibt's Lokales für dich.
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2: In Augsburg und im Landkreis läuft seit dem frühen Morgen eine größere Drogenrazzia. Nach Angaben der Polizei werden mehrere Wohnungen und Häuser durchsucht. Betroffen sind sowohl die Innenstadt als auch Standorte im Umland. Die Ermittlungen laufen demnach schon seit Monaten. Über Festnahmen war am Morgen zunächst noch nichts bekannt. Weitere Einzelheiten will die Polizei erst nach dem Einsatz mitteilen. Im Augsburger Land soll weniger Obst ungenutzt an Bäumen hängen bleiben. Dafür startet jetzt die Aktion Gelbes Band. Besitzer können ihre Obstbäume und Sträucher markieren und damit das Abernten für den Eigenbedarf erlauben. Das Landratsamt will so Lebensmittelverschwendung vermeiden und mehr reifes Obst nutzbar machen. Voraussetzung ist, dass mögliche Gefahren wie Astbruch oder Stolperstellen ausgeschlossen sind. Außerdem empfiehlt die Behörde, vor einer Teilnahme den eigenen Versicherungsschutz zu prüfen. An der Donau bei Vaihmingen gibt es jetzt besseren Hochwasserschutz und neue Wege für Fische. Die Dämme an der Staustufe wurden erneuert und verstärkt. Außerdem ist ein naturnaher Fischweg entstanden, damit heimische Arten die Anlage wieder passieren können. Am Ufer wurden zusätzliche flache Bereiche als Lebensraum geschaffen. Auch der Zugang zum Donauradweg ist verbessert worden. Nach Angaben von LEW liegen die Investitionen bei fast 6 Millionen Euro. Am Universitätsklinikum Augsburg hat ein defekter Treibstofftank einen Feuerwehreinsatz ausgelöst. Heute früh wurde bekannt, dass am Dienstagnachmittag mehr als 550 Liter Kerosin ausgetreten sind. Der Treibstoff ist für die Rettungshubschrauber auf dem Dach bestimmt. Nach Angaben der Feuerwehr gelangte das Kerosin aber nicht ins Erdreich, sondern in einen darunterliegenden Auffangbehälter. Die Einsatzkräfte pumpten die Flüssigkeit ab und verhinderten damit einen Umweltschaden. Warum der Tank ausgelaufen ist, ist noch unklar. In Dillingen soll die Donaustraße für Radfahrer sicherer werden. Dort sind jetzt neue Schutzstreifen auf die Fahrbahn aufgebracht worden. Die Markierungen sind rund 1,25 Meter breit und sollen Autofahrern den nötigen Abstand beim Überholen deutlicher machen. Der Umwelt- und Verkehrsausschuss hatte dem Projekt schon Ende 2024 zugestimmt. Mehrere Baustellen hatten die Umsetzung aber immer wieder verzögert. Die Stadt hofft nun auf mehr Sicherheit für Radler in diesem Bereich.
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0: Ja, das ist es wieder einmal, das große aufgestellte Ohr, das vor deine Haustür horcht und ich sag dir immer, was in deiner Region passiert. Oder das erfährst du besser gesagt hier bei Radio NWW. Das ist dein Radio, gell? Oh, mein Musikcoach, mein ganz persönlicher Musikcoach, schaut, dass ich die richtigen Sounds spiele, nicht etwa Boniem oder ABBA, sondern das hier, Les Emperor Singer, Russ Cavalry.

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0: T-Shirts sind das. Schöne Musik machen zum Mitsingen, würde ich sagen. Und oder Feierabenddusche zum Beispiel. Wenn die Nachbarn kommen, unsere Adresse angeben. Danke vielmal für die Werbung, kann ich dazu nur sagen, gell? So, es gibt ja ganz viele Menschen, die pflegen zu Hause einen Garten. Wir blenden jetzt die Zeit ein wenig zurück, nämlich dann, wenn der Winter vorbei ist und der Frühling kommt, dann gibt's wahnsinnig viel zu tun im Garten. Und Gartenarbeit, die kann man ganz unterschiedlich verrichten. Metin, du bist dran.
1: Mähen, umgraben und die ersten Pflanzen einbuddeln. Die Gartensaison kommt so langsam richtig in die Gänge. Nach der langen Winterpause gibt's natürlich auch viel zu tun. Egal ob nun Kleingarten, direkt am eigenen Haus, da auf dem Balkon. Alles muss wieder schick gemacht werden. Neben Spaten und Gießkanne kommen da auch immer öfter smarte Helfer zum Einsatz. Wie die uns die Arbeit abnehmen können und dafür sorgen, dass wirklich alles wunderbar grünt und blüht, verrät uns jetzt meine Kollegin Helke Michael.
2: Smarte Helfer sorgen im Garten für mehr Sicherheit und nehmen uns lästige Arbeit wie Rasenmähen oder auch Gießen einfach ab, erklärt der Smart Home und Osram Home Lighting Experte Oliver Kratzer von Ledvance.
3: Eine smarte Lösung dafür ist zum Beispiel unsere Smart Plus Bewässerungssteuerung. Die läuft wie folgt ab, dass Sensoren die Bodenfeuchtigkeit messen und zeitgleich die Wetterdaten zum Abgleich mit benutzt werden. Bedeutet, Wasser gibt es nur dann, wenn es für die Pflanzen wirklich sinnvoll ist.
2: Das spart jede Menge Zeit und es hat noch einen weiteren wichtigen Vorteil.
3: Neben dem Faktor der Zeitersparnis sorgt die smarte Bewässerung vor allem dafür, dass Pflanzen gesünder wachsen, weil sie gleichmäßig und bedarfsgerecht versorgt werden. Gleichzeitig wird Wasser effizienter genutzt, was gut für die Umwelt und letzten Endes auch für den Geldbeutel ist. Ein kombinierter Wasserzähler, wie bei unserer Bewässerungssteuerung, hilft, dass der Verbrauch auch immer im Blick behalten werden kann. Das macht die Pflege insgesamt deutlich entspannter und auch zuverlässiger.
2: Aber auch abseits der Gartenarbeit können smarte Helfer für mehr Komfort und eine angenehme Atmosphäre sorgen.
3: Mit smarten Beleuchtungen stellt man per App oder Sprachsteuerung ganz einfach die passende Lichtstimmung ein, für einen entspannten Abend oder die nächste Gartenparty zum Beispiel. Wetterfeste, smarte Steckdosen können auch helfen, normale Geräte ins Gartenkonzept zu integrieren. So wird aus der Terrasse oder aus dem Garten im Handumdrehen eine persönliche Wohlfühloase.
2: Und die lässt sich auch ganz smart sicherer machen.
3: Zum Beispiel unsere Bewegungsmelder, Kameras oder auch intelligenten Außenbeleuchtungen, welche automatisch reagieren, sobald sich jemand dem Haus nähert. Und auch direkt eine Push-Benachrichtigung auf Smartphone senden. Das gibt ein gutes Gefühl und schreckt im Zweifel auch Einbrecher ab, gerade nachts oder wenn man im Urlaub ist.
0: Und du bist bei uns und das ist eine gute Idee. Die Zeit ist auch schon wieder vorgeschritten, gell? Ja, so schnell geht das bis gerade beim Abendbrot. Dann wünsche ich dir selbstverständlich guten Appetit. Wenn du im Auto unterwegs bist, fährst nach Hause, fahr vorsichtig und komm gut ins Ziel. Und dann gibt's zahlreiche, die sind jetzt, genau jetzt bei der

Weil das so ist, dass du jetzt deine Arbeit genießen möchtest, respektive ein bisschen Pause machen möchtest, lade ich dich ein zur musikalischen Kaffeepause mit REO Speedwagon. Schön zurücklehnen, heißen Kaffee trinken und die Musik genießen.

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1: In der Union wird heute über die Nachfolge von Jens Spahn an der Spitze der Bundestagsfraktion beraten. Nach Spahns Rücktritt wollen CDU und CSU die Personalie nach Angaben aus der Parteiführung zügig klären. Kanzler Friedrich Merz hat dazu bereits mit CSU-Chef Markus Söder gesprochen. Übergangsweise führt Alexander Hoffmann von der CSU die Fraktion. Zugleich wird in Berlin darüber spekuliert, ob mit der Neubesetzung weitere personelle Änderungen in der Bundesregierung verbunden sein könnten. Die Union will damit möglichst schnell wieder Ruhe in ihre Führung bringen. Die Bundeswehr will ihren Heimatschutz in den kommenden Jahren deutlich ausbauen. Die Heimatschutzdivision soll bis zum Jahr 2035 auf mehr als 10.000 Soldaten anwachsen. Dafür sollen zusätzliche Heimatschutz- und Unterstützungsbataillone aufgestellt werden. Der Verband ist vor allem dafür zuständig, wichtige Infrastruktur im Inland zu schützen und im Krisenfall abzusichern. Der geplante Ausbau zeigt, dass die Sicherung von Standorten, Verkehrswegen und Versorgungseinrichtungen in Deutschland weiter an Bedeutung gewinnt. Damit reagiert die Bundeswehr auch auf die veränderte Sicherheitslage in Europa. Der Ukraine-Krieg bleibt auch weit entfernt von Deutschland eine akute Gefahr für ganz Europa. Russland hat nach eigenen Angaben in der Nacht mehr als 400 Drohnen abgewehrt, die auf die Region Moskau zugeflogen sein sollen. Nach Behördenangaben wurden die meisten Fluggeräte noch außerhalb der Hauptstadt gestoppt. In der Region wurden aber 6 Menschen mit Explosionsverletzungen ins Krankenhaus gebracht. Der Vorfall zeigt, wie angespannt die Lage rund um Moskau weiter ist. Gleichzeitig macht er deutlich, dass der Krieg längst auch weit hinter den eigentlichen Frontlinien spürbar bleibt. Spanien ist zum 2. Mal Fußball-Weltmeister. Die Mannschaft gewann das Finale gegen Argentinien in East Rutherford bei New York mit 1:0 nach Verlängerung. Das entscheidende Tor erzielte Ferran Torres in der 106. Minute. Argentinien spielte da bereits in Unterzahl, nachdem Enzo Fernandes in der Nachspielzeit der regulären Spielzeit gelb-rot gesehen hatte. Für Lionel Messi platzte damit im Alter von 39 Jahren der Traum von einer erfolgreichen Titelverteidigung. Spanien sicherte sich damit 2 Jahre nach dem EM-Titel nun auch wieder die größte Trophäe im Weltfußball. In Ungarn verschärft sich der politische Umbau nach dem Machtwechsel weiter. Präsident Tamás Szijjártó hat eine Verfassungsänderung unterzeichnet, die seine eigene vorzeitige Absetzung ermöglicht. Zuvor hatte das Parlament die Novelle beschlossen und die neue Regierung unter Ministerpräsident Péter Magyar setzte den Präsidenten unter erheblichen Druck. Mit der Unterschrift wird das Amt des Staatspräsidenten ab heute vakant, bis ein Nachfolger gewählt ist. Übergangsweise soll die Parlamentspräsidentin die Befugnisse des Staatsoberhaupts übernehmen. Die Entwicklung gilt als weiterer Schritt, mit dem die neue Führung den Einfluss des früheren Machtlagers von Viktor Orban zurückdrängen will.
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2: Im Laufe des Nachmittags bleibt das Wetter im Radio NWW-Land freundlich und trocken. Die Sonne setzt sich oft gut durch, dazu ziehen nur wenige Wolken über die Region. Die Temperaturen liegen jetzt meist bei 23 bis 24 Grad. Auffällig ist vor allem der zunehmend lebhafte Wind, der den Nachmittag etwas frischer wirken lässt. Gegen Abend kühlt es langsam wieder ab, dabei bleibt es aber trocken. Der Dienstag bringt danach etwas mehr Wolken und insgesamt kühlere Luft. Am Mittwoch wird es wieder etwas angenehmer und freundlicher. Der Donnerstag zeigt sich anschließend erneut spürbar frischer.
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Hey, und Donner, jetzt ist schon wieder da. Ja genau, jetzt bin ich wieder da. Das ist die zweite Stunde. Kurz nach 19 Uhr ist es. Du hast dich entschieden, mit mir zu kommen. Auch in der zweiten Stunde ist ein guter Entscheid. Ganz viel Musik, wenig Blabla vom Moderator. Und für dich ein herzliches Hallo.

Wow, machen einfach schöne Klänge, nicht? Journey haben einen musikalischen Einstieg gemacht, den du richtig schön genießen konntest, hoffe ich wenigstens für dich, gell? Es ist natürlich schön, dass du dich entschieden hast, die zweite Stunde auch noch mit mir zu verbringen. Ich bring dich in deinen wohlverdienten Feierabend, ich bin bei dir. Wenn du bei der Arbeit bist, mach für dich so ein bisschen musikalische Zurücklehnung oder so. Wie auch immer, und ich bin auch bei dir im Auto und fahre gerne mit. Oder wenn du in den Ferien bist und du uns mitgenommen hast, dann bin ich natürlich auch gerne da. Ich mache gerne Ferien, ja, so zwischendurch mal so ein bisschen ausspannen. Musik und Information ist auch das Motto für die zweite Stunde. Da ändern wir gar nichts. Nein, machen wir nicht. Und ein Dankeschön gibt sie die Nachrichten- und Wetterredaktion.

So, dann machen wir ein bisschen Traktor, sagen mit Sissi Top, die sind jetzt angesagt. Schön, dass du da bist, danke fürs Zuschalten und Ohren ganz weit aufmachen.

0: Wow, einfach immer wieder schön, gell? Honey Moon Sweets sind das, diese schöne, melodiöse Rockmusik machen, wie sie im Buch geschrieben steht. Zuvor Musik von Rolling Stones und das aus ihrem neuen Album, das erst vor kurzem auf den Markt gekommen ist.
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0: So, und das machen wir eigentlich themenmäßig. In der zweiten Stunde reden wir über Sitzen.
4: Dreh dein

0: Von Montag bis Freitag zwischen 18 und 20 Uhr bin ich für dich da. 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Jawohl, und zur vollen Stunde haben wir dann wieder Nachrichten und werden gut informiert in den heutigen Montagabend.
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0: Also das möchte ich jetzt mal loswerden an dieser Stelle. Ich habe einen Player ausprobiert. Es ist wirklich cool. Wirklich. Und du bekommst auch noch zusätzliche Informationen über den Player. Ja, du siehst zum Beispiel mich, wenn ich Sendung mache. Ich weiß zwar nicht, ob das jetzt wirklich... Naja, aber lass mal das, würde ich sagen. Wir schauen noch einmal auf den Donnerstag, gell?
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0: Meine Aufforderung ist, bleib bei uns bei Radio NWW, deinem Lieblingsradio mit

0: Ja, dieses Album haben wir auch vorgestellt. Deep Purple haben ein neues Album rausgebracht. Mit der Option, wir wollen klingen wie aus den 70ern. Ja, irgendwie ein bisschen was davon ist schon geblieben, aber so wie früher klingen sie definitiv nicht. Können sie auch gar nicht, weil viele von den Leuten nicht mehr da sind, gell? Deep Purple, der Lunatic, habe ich gespielt. Immer wieder schöne Musik gibt's hier. Und jetzt wird's wieder einmal, du kennst es, laut und lang.
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0: Man müsste vielleicht sagen, es ist schade, dass dieser Mann, der jetzt kommt, so krank geworden ist. Er bleibt ein absoluter Top-Musiker und kommt jetzt zu uns. Hier ist er solo, hat er auch viele Sachen gemacht. Und hier ist Phil Collins. Das ist Radio NWB, Servus Feierabend, noch bis 20 Uhr sind wir gemeinsam unterwegs.

0: Einfach immer wieder schön, gell, Phil Collins. Ja, ein Top-Schlagzeuger war er und natürlich auch ein Top-Musiker generell. Natürlich auch ein guter Sänger, ja. Eben schade, dass er so krank geworden ist. So, was habe ich dann jetzt für dich? Wir reden über Sitzen, habe ich in der Übersicht zu dir gesagt und das machen wir auch. Und lange Sitzen, das kann Schmerzen verursachen, das kann Probleme verursachen und deshalb gibt es vielleicht jetzt bei uns, oder es ist vielleicht auch Zeit, dass es Tipps gibt, Nadine, wie man das verhindern kann oder was man dagegen machen kann.
1: Ob im Auto, vor dem Fernseher oder bei der Arbeit im Büro. Viele Menschen verbringen einen Großteil des Tages im Sitzen. Durchschnittlich 9,92 Stunden an Werktagen. Das kann erhebliche Schmerzen verursachen, vor allem im Rücken. Was wir dagegen tun können, darüber hat sich Caroline Nestler informiert.
2: Die häufigsten Ursachen für Rückenschmerzen sind Stress, einseitige Körperhaltungen und fehlende Bewegung. Zur Vorbeugung hat Diplom-Sportpädagoge und Physiotherapeut Dr. Joachim Merck einen einfachen Rat.
3: Aus meiner Erfahrung ist der wichtigste vorbeugende Aspekt tagsüber längere Sitzphasen und auch einseitige Körperhaltungen zu durchbrechen. Bewusstes, achtsames Bewegen, zum Beispiel durch einen kurzen Gang zum Kollegen statt zu telefonieren, kann sehr hilfreich sein, um muskuläre Verspannungen zu lösen.
2: Denn langes Sitzen ist so schädlich wie Rauchen und kann zur Entstehung einer Vielzahl von Erkrankungen beitragen. Doch es gibt Möglichkeiten, um den Rückenschmerzen entgegenzuwirken.
3: Schonende Mobilisations- und Kräftigungsübungen, Entlastungspositionen oder Wärmeanwendungen, zum Beispiel mit dem Doc-Therma-Wärmegürtel für den Rücken. Wichtig ist, dass die Betroffenen nicht dauerhaft im Bett liegen, sondern trotzdem aktiv bleiben. Manchmal können auch ergonomische Maßnahmen, zum Beispiel ein höhenverstellbarer Schreibtisch und Entspannungstechniken wie das Jakobsen-Training hilfreich sein.
2: Bei akuten Rückenschmerzen hat der Experte auch einen Tipp.
3: So ein gezielt an der betroffenen Stelle aufgetragenes ibuprofenhaltiges Schmerzgel wie Doc-Ibuprofen-Schmerzgel kann akute entzündungsbedingte Schmerzen lindern und auch wieder zu mehr Mobilität verhelfen. Das Gel ist dabei so wirksam wie rezeptfreie Ibuprofen-Tabletten, aber besser verträglich, weil es eben direkt am Schmerzort wirkt, ohne den restlichen Organismus noch zu belasten.
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1: Bewegung ist das A und O für einen gesunden Rücken. 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
0: So, du hörst Radio NW, Servus Feierabend. Noch bis 20 Uhr sind wir gemeinsam unterwegs.
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0: Ein bisschen Zeit habe ich ja noch und die will ich natürlich auch sinnvoll nutzen. Wenig Blabla vom Moderator habe ich irgendeinmal, glaube ich, am Anfang versprochen, muss ich jetzt einhalten, gell? Mein persönlicher Musikcoach Bert Niefeler sagt immer, Jürgo, jetzt habe ich dir so viel Musik zur Verfügung gestellt, du gang noch schnurren auf. Nein, das sagt er nicht. Aber er freut sich, wenn ich die richtigen Sounds spiele. Mache ich jetzt zum Beispiel mit Francis, Rossi und Caroline.

Während es die Frau von meinem persönlichen Musikcoach Karin wieder einmal quer durchs Wohnzimmer gerockt. Nicht? Machen Sie manchmal, ja. Sie sagt's nicht, aber sie macht's einfach. Sie fragt auch nicht, ob sie's machen darf, sie macht's einfach. Und ich muss ihr sagen, sie hat total recht. So, wir sind bereits für den Endspurt angelangt. Und das ist die letzte von dreien Bands, die wir in der letzten Zeit vorgestellt haben. Es hat ja noch andere gegeben, alle kann ich nicht spielen. Aber hier kommen sie und sie liegen mir am Herzen, denn sie machen immer noch gute Musik. Hier sind Yes!

Das ist ja krank, gell? Lynyrd Skynyrd das hier bei uns gespielt. So, und die Zeit ist schon wieder vorgerückt. Das heißt, es ist eigentlich am Ende angelangt, ja? Ja, wer ist gerade angefangen, dann sind wir schon wieder am Ende. Aber es macht nichts, ich komme ja wieder, ja? Er kommt wieder heran. Das ist schon ziemlich bald, würde ich mal behaupten, gell? So, was wollte ich noch? Ich wollte dir noch irgendetwas mit auf den Weg geben. Meinst du, ich weiß das jetzt noch? Nee, ich weiß es nicht mehr. Also lassen wir's.

Doch jetzt weiß ich wieder, was ich dir mit auf den Weg geben wollte. Unbedingt dranbleiben hier bei Radio NWW. Tolle Musik gibt's auf jeden Fall. Ob allerdings heute Abend Radio NWW Gold das Beste bis Besten kommt, das kann ich dir nicht versprechen. Ich habe auch keinen Hinweis drauf und deshalb sage ich einfach, Musik gibt's auf jeden Fall. Tolle, und mich gibt's morgen Abend wieder zwischen 18 und 20 Uhr. Bin ich wieder für dich da? Die Sendung heißt Servus Feierabend. Begleite dich in deinen wohlverdienten Feierabend. Jetzt sage ich ciao, bis morgen, mach's gut.

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1: In der Union wird heute über die Nachfolge von Jens Spahn an der Spitze der Bundestagsfraktion beraten. Nach Spahns Rücktritt wollen CDU und CSU die Personalie nach Angaben aus der Parteiführung zügig klären. Kanzler Friedrich Merz hat dazu bereits mit CSU-Chef Markus Söder gesprochen. Übergangsweise führt Alexander Hoffmann von der CSU die Fraktion. Zugleich wird in Berlin darüber spekuliert, ob mit der Neubesetzung weitere personelle Änderungen in der Bundesregierung verbunden sein könnten. Die Union will damit möglichst schnell wieder Ruhe in ihre Führung bringen. Die Bundeswehr will ihren Heimatschutz in den kommenden Jahren deutlich ausbauen. Die Heimatschutzdivision soll bis zum Jahr 2035 auf mehr als 10.000 Soldaten anwachsen. Dafür sollen zusätzliche Heimatschutz- und Unterstützungsbataillone aufgestellt werden. Der Verband ist vor allem dafür zuständig, wichtige Infrastruktur im Inland zu schützen und im Krisenfall abzusichern. Der geplante Ausbau zeigt, dass die Sicherung von Standorten, Verkehrswegen und Versorgungseinrichtungen in Deutschland weiter an Bedeutung gewinnt. Damit reagiert die Bundeswehr auch auf die veränderte Sicherheitslage in Europa. Der Ukraine-Krieg bleibt auch weit entfernt von Deutschland eine akute Gefahr für ganz Europa. Russland hat nach eigenen Angaben in der Nacht mehr als 400 Drohnen abgewehrt, die auf die Region Moskau zugeflogen sein sollen. Nach Behördenangaben wurden die meisten Fluggeräte noch außerhalb der Hauptstadt gestoppt. In der Region wurden aber 6 Menschen mit Explosionsverletzungen ins Krankenhaus gebracht. Der Vorfall zeigt, wie angespannt die Lage rund um Moskau weiter ist. Gleichzeitig macht er deutlich, dass der Krieg längst auch weit hinter den eigentlichen Frontlinien spürbar bleibt. Spanien ist zum zweiten Mal Fußball-Weltmeister. Die Mannschaft gewann das Finale gegen Argentinien in East Rutherford bei New York mit 1:0 nach Verlängerung. Das entscheidende Tor erzielte Ferran Torres in der 106. Minute. Argentinien spielte da bereits in Unterzahl, nachdem Enzo Fernandes in der Nachspielzeit der regulären Spielzeit gelb-rot gesehen hatte. Für Lionel Messi platzte damit im Alter von 39 Jahren der Traum von einer erfolgreichen Titelverteidigung. Spanien sicherte sich damit 2 Jahre nach dem EM-Titel nun auch wieder die größte Trophäe im Weltfußball. In Ungarn verschärft sich der politische Umbau nach dem Machtwechsel weiter. Präsident Tamás Szijjártó hat eine Verfassungsänderung unterzeichnet, die seine eigene vorzeitige Absetzung ermöglicht. Zuvor hatte das Parlament die Novelle beschlossen und die neue Regierung unter Ministerpräsident Péter Magyar setzte den Präsidenten unter erheblichen Druck. Mit der Unterschrift wird das Amt des Staatspräsidenten ab heute vakant, bis ein Nachfolger gewählt ist. Übergangsweise soll die Parlamentspräsidentin die Befugnisse des Staatsoberhaupts übernehmen. Die Entwicklung gilt als weiterer Schritt, mit dem die neue Führung den Einfluss des früheren Machtlagers von Viktor Orban zurückdrängen will.
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2: Heute Abend bleibt es im Radio NWW-Land noch längere Zeit freundlich und trocken. Zunächst scheint vielerorts noch die Sonne, später ziehen nur ein paar lockere Wolken durch. Die Temperaturen gehen allmählich zurück und in der Nacht wird es mit meist 8 bis 13 Grad wieder recht frisch. Dazu bleibt es trocken, auch wenn der Wind anfangs noch etwas lebhafter wehen kann. Der Dienstag bringt dann insgesamt etwas kühlere Luft mit mehr Wolken, aber meist trockenem Wetter. Am Mittwoch wird es wieder etwas freundlicher und etwas wärmer. Der Donnerstag fällt nach heutigem Stand wieder frischer aus und bleibt überwiegend trocken.
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1: In der Union wird heute über die Nachfolge von Jens Spahn an der Spitze der Bundestagsfraktion beraten. Nach Spahns Rücktritt wollen CDU und CSU die Personalie nach Angaben aus der Parteiführung zügig klären. Kanzler Friedrich Merz hat dazu bereits mit CSU-Chef Markus Söder gesprochen. Übergangsweise führt Alexander Hoffmann von der CSU die Fraktion. Zugleich wird in Berlin darüber spekuliert, ob mit der Neubesetzung weitere personelle Änderungen in der Bundesregierung verbunden sein könnten. Die Union will damit möglichst schnell wieder Ruhe in ihre Führung bringen. Die Bundeswehr will ihren Heimatschutz in den kommenden Jahren deutlich ausbauen. Die Heimatschutzdivision soll bis zum Jahr 2035 auf mehr als 10.000 Soldaten anwachsen. Dafür sollen zusätzliche Heimatschutz- und Unterstützungsbataillone aufgestellt werden. Der Verband ist vor allem dafür zuständig, wichtige Infrastruktur im Inland zu schützen und im Krisenfall abzusichern. Der geplante Ausbau zeigt, dass die Sicherung von Standorten, Verkehrswegen und Versorgungseinrichtungen in Deutschland weiter an Bedeutung gewinnt. Damit reagiert die Bundeswehr auch auf die veränderte Sicherheitslage in Europa. Der Ukraine-Krieg bleibt auch weit entfernt von Deutschland eine akute Gefahr für ganz Europa. Russland hat nach eigenen Angaben in der Nacht mehr als 400 Drohnen abgewehrt, die auf die Region Moskau zugeflogen sein sollen. Nach Behördenangaben wurden die meisten Fluggeräte noch außerhalb der Hauptstadt gestoppt. In der Region wurden aber 6 Menschen mit Explosionsverletzungen ins Krankenhaus gebracht. Der Vorfall zeigt, wie angespannt die Lage rund um Moskau weiter ist. Gleichzeitig macht er deutlich, dass der Krieg längst auch weit hinter den eigentlichen Frontlinien spürbar bleibt. Spanien ist zum zweiten Mal Fußball-Weltmeister. Die Mannschaft gewann das Finale gegen Argentinien in East Rutherford bei New York mit 1:0 nach Verlängerung. Das entscheidende Tor erzielte Ferran Torres in der 106. Minute. Argentinien spielte da bereits in Unterzahl, nachdem Enzo Fernandes in der Nachspielzeit der regulären Spielzeit gelb-rot gesehen hatte. Für Lionel Messi platzte damit im Alter von 39 Jahren der Traum von einer erfolgreichen Titelverteidigung. Spanien sicherte sich damit 2 Jahre nach dem EM-Titel nun auch wieder die größte Trophäe im Weltfußball. In Ungarn verschärft sich der politische Umbau nach dem Machtwechsel weiter. Präsident Tamás Szijjártó hat eine Verfassungsänderung unterzeichnet, die seine eigene vorzeitige Absetzung ermöglicht. Zuvor hatte das Parlament die Novelle beschlossen und die neue Regierung unter Ministerpräsident Péter Magyar setzte den Präsidenten unter erheblichen Druck. Mit der Unterschrift wird das Amt des Staatspräsidenten ab heute vakant, bis ein Nachfolger gewählt ist. Übergangsweise soll die Parlamentspräsidentin die Befugnisse des Staatsoberhaupts übernehmen. Die Entwicklung gilt als weiterer Schritt, mit dem die neue Führung den Einfluss des früheren Machtlagers von Viktor Orban zurückdrängen will.
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2: Heute Abend bleibt es im Radio NWW-Land noch längere Zeit freundlich und trocken. Zunächst scheint vielerorts noch die Sonne, später ziehen nur ein paar lockere Wolken durch. Die Temperaturen gehen allmählich zurück und in der Nacht wird es mit meist 8 bis 13 Grad wieder recht frisch. Dazu bleibt es trocken, auch wenn der Wind anfangs noch etwas lebhafter wehen kann. Der Dienstag bringt dann insgesamt etwas kühlere Luft mit mehr Wolken, aber meist trockenem Wetter. Am Mittwoch wird es wieder etwas freundlicher und etwas wärmer. Der Donnerstag fällt nach heutigem Stand wieder frischer aus und bleibt überwiegend trocken.
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1: In der Union wird heute über die Nachfolge von Jens Spahn an der Spitze der Bundestagsfraktion beraten. Nach Spahns Rücktritt wollen CDU und CSU die Personalie nach Angaben aus der Parteiführung zügig klären. Kanzler Friedrich Merz hat dazu bereits mit CSU-Chef Markus Söder gesprochen. Übergangsweise führt Alexander Hoffmann von der CSU die Fraktion. Zugleich wird in Berlin darüber spekuliert, ob mit der Neubesetzung weitere personelle Änderungen in der Bundesregierung verbunden sein könnten. Die Union will damit möglichst schnell wieder Ruhe in ihre Führung bringen. Die Bundeswehr will ihren Heimatschutz in den kommenden Jahren deutlich ausbauen. Die Heimatschutzdivision soll bis zum Jahr 2035 auf mehr als 10.000 Soldaten anwachsen. Dafür sollen zusätzliche Heimatschutz- und Unterstützungsbataillone aufgestellt werden. Der Verband ist vor allem dafür zuständig, wichtige Infrastruktur im Inland zu schützen und im Krisenfall abzusichern. Der geplante Ausbau zeigt, dass die Sicherung von Standorten, Verkehrswegen und Versorgungseinrichtungen in Deutschland weiter an Bedeutung gewinnt. Damit reagiert die Bundeswehr auch auf die veränderte Sicherheitslage in Europa. Der Ukraine-Krieg bleibt auch weit entfernt von Deutschland eine akute Gefahr für ganz Europa. Russland hat nach eigenen Angaben in der Nacht mehr als 400 Drohnen abgewehrt, die auf die Region Moskau zugeflogen sein sollen. Nach Behördenangaben wurden die meisten Fluggeräte noch außerhalb der Hauptstadt gestoppt. In der Region wurden aber 6 Menschen mit Explosionsverletzungen ins Krankenhaus gebracht. Der Vorfall zeigt, wie angespannt die Lage rund um Moskau weiter ist. Gleichzeitig macht er deutlich, dass der Krieg längst auch weit hinter den eigentlichen Frontlinien spürbar bleibt. Spanien ist zum 2. Mal Fußball-Weltmeister. Die Mannschaft gewann das Finale gegen Argentinien in East Rutherford bei New York mit 1:0 nach Verlängerung. Das entscheidende Tor erzielte Ferran Torres in der 106. Minute. Argentinien spielte da bereits in Unterzahl, nachdem Enzo Fernandes in der Nachspielzeit der regulären Spielzeit gelb-rot gesehen hatte. Für Lionel Messi platzte damit im Alter von 39 Jahren der Traum von einer erfolgreichen Titelverteidigung. Spanien sicherte sich damit 2 Jahre nach dem EM-Titel nun auch wieder die größte Trophäe im Weltfußball. In Ungarn verschärft sich der politische Umbau nach dem Machtwechsel weiter. Präsident Tamás Szijjártó hat eine Verfassungsänderung unterzeichnet, die seine eigene vorzeitige Absetzung ermöglicht. Zuvor hatte das Parlament die Novelle beschlossen und die neue Regierung unter Ministerpräsident Péter Magyar setzte den Präsidenten unter erheblichen Druck. Mit der Unterschrift wird das Amt des Staatspräsidenten ab heute vakant, bis ein Nachfolger gewählt ist. Übergangsweise soll die Parlamentspräsidentin die Befugnisse des Staatsoberhaupts übernehmen. Die Entwicklung gilt als weiterer Schritt, mit dem die neue Führung den Einfluss des früheren Machtlagers von Viktor Orban zurückdrängen will.
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2: Heute Abend bleibt es im Radio NWW-Land noch längere Zeit freundlich und trocken. Zunächst scheint vielerorts noch die Sonne, später ziehen nur ein paar lockere Wolken durch. Die Temperaturen gehen allmählich zurück und in der Nacht wird es mit meist 8 bis 13 Grad wieder recht frisch. Dazu bleibt es trocken, auch wenn der Wind anfangs noch etwas lebhafter wehen kann. Der Dienstag bringt dann insgesamt etwas kühlere Luft mit mehr Wolken, aber meist trockenem Wetter. Am Mittwoch wird es wieder etwas freundlicher und etwas wärmer. Der Donnerstag fällt nach heutigem Stand wieder frischer aus und bleibt überwiegend trocken.
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1: In der Union wird heute über die Nachfolge von Jens Spahn an der Spitze der Bundestagsfraktion beraten. Nach Spahns Rücktritt wollen CDU und CSU die Personalie nach Angaben aus der Parteiführung zügig klären. Kanzler Friedrich Merz hat dazu bereits mit CSU-Chef Markus Söder gesprochen. Übergangsweise führt Alexander Hoffmann von der CSU die Fraktion. Zugleich wird in Berlin darüber spekuliert, ob mit der Neubesetzung weitere personelle Änderungen in der Bundesregierung verbunden sein könnten. Die Union will damit möglichst schnell wieder Ruhe in ihre Führung bringen. Die Bundeswehr will ihren Heimatschutz in den kommenden Jahren deutlich ausbauen. Die Heimatschutzdivision soll bis zum Jahr 2035 auf mehr als 10.000 Soldaten anwachsen. Dafür sollen zusätzliche Heimatschutz- und Unterstützungsbataillone aufgestellt werden. Der Verband ist vor allem dafür zuständig, wichtige Infrastruktur im Inland zu schützen und im Krisenfall abzusichern. Der geplante Ausbau zeigt, dass die Sicherung von Standorten, Verkehrswegen und Versorgungseinrichtungen in Deutschland weiter an Bedeutung gewinnt. Damit reagiert die Bundeswehr auch auf die veränderte Sicherheitslage in Europa. Der Ukraine-Krieg bleibt auch weit entfernt von Deutschland eine akute Gefahr für ganz Europa. Russland hat nach eigenen Angaben in der Nacht mehr als 400 Drohnen abgewehrt, die auf die Region Moskau zugeflogen sein sollen. Nach Behördenangaben wurden die meisten Fluggeräte noch außerhalb der Hauptstadt gestoppt. In der Region wurden aber 6 Menschen mit Explosionsverletzungen ins Krankenhaus gebracht. Der Vorfall zeigt, wie angespannt die Lage rund um Moskau weiter ist. Gleichzeitig macht er deutlich, dass der Krieg längst auch weit hinter den eigentlichen Frontlinien spürbar bleibt. Spanien ist zum 2. Mal Fußball-Weltmeister. Die Mannschaft gewann das Finale gegen Argentinien in East Rutherford bei New York mit 1:0 nach Verlängerung. Das entscheidende Tor erzielte Ferran Torres in der 106. Minute. Argentinien spielte da bereits in Unterzahl, nachdem Enzo Fernandes in der Nachspielzeit der regulären Spielzeit gelb-rot gesehen hatte. Für Lionel Messi platzte damit im Alter von 39 Jahren der Traum von einer erfolgreichen Titelverteidigung. Spanien sicherte sich damit 2 Jahre nach dem EM-Titel nun auch wieder die größte Trophäe im Weltfußball. In Ungarn verschärft sich der politische Umbau nach dem Machtwechsel weiter. Präsident Tamás Szijjártó hat eine Verfassungsänderung unterzeichnet, die seine eigene vorzeitige Absetzung ermöglicht. Zuvor hatte das Parlament die Novelle beschlossen und die neue Regierung unter Ministerpräsident Péter Magyar setzte den Präsidenten unter erheblichen Druck. Mit der Unterschrift wird das Amt des Staatspräsidenten ab heute vakant, bis ein Nachfolger gewählt ist. Übergangsweise soll die Parlamentspräsidentin die Befugnisse des Staatsoberhaupts übernehmen. Die Entwicklung gilt als weiterer Schritt, mit dem die neue Führung den Einfluss des früheren Machtlagers von Viktor Orban zurückdringen will.
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2: Heute Abend bleibt es im Radio NWW-Land noch längere Zeit freundlich und trocken. Zunächst scheint vielerorts noch die Sonne, später ziehen nur ein paar lockere Wolken durch. Die Temperaturen gehen allmählich zurück und in der Nacht wird es mit meist 8 bis 13 Grad wieder recht frisch. Dazu bleibt es trocken, auch wenn der Wind anfangs noch etwas lebhafter wehen kann. Der Dienstag bringt dann insgesamt etwas kühlere Luft mit mehr Wolken, aber meist trockenem Wetter. Am Mittwoch wird es wieder etwas freundlicher und etwas wärmer. Der Donnerstag fällt nach heutigem Stand wieder frischer aus und bleibt überwiegend trocken.
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1: In der Union wird heute über die Nachfolge von Jens Spahn an der Spitze der Bundestagsfraktion beraten. Nach Spahns Rücktritt wollen CDU und CSU die Personalie nach Angaben aus der Parteiführung zügig klären. Kanzler Friedrich Merz hat dazu bereits mit CSU-Chef Markus Söder gesprochen. Übergangsweise führt Alexander Hoffmann von der CSU die Fraktion. Zugleich wird in Berlin darüber spekuliert, ob mit der Neubesetzung weitere personelle Änderungen in der Bundesregierung verbunden sein könnten. Die Union will damit möglichst schnell wieder Ruhe in ihre Führung bringen. Die Bundeswehr will ihren Heimatschutz in den kommenden Jahren deutlich ausbauen. Die Heimatschutzdivision soll bis zum Jahr 2035 auf mehr als 10.000 Soldaten anwachsen. Dafür sollen zusätzliche Heimatschutz- und Unterstützungsbataillone aufgestellt werden. Der Verband ist vor allem dafür zuständig, wichtige Infrastruktur im Inland zu schützen und im Krisenfall abzusichern. Der geplante Ausbau zeigt, dass die Sicherung von Standorten, Verkehrswegen und Versorgungseinrichtungen in Deutschland weiter an Bedeutung gewinnt. Damit reagiert die Bundeswehr auch auf die veränderte Sicherheitslage in Europa. Der Ukraine-Krieg bleibt auch weit entfernt von Deutschland eine akute Gefahr für ganz Europa. Russland hat nach eigenen Angaben in der Nacht mehr als 400 Drohnen abgewehrt, die auf die Region Moskau zugeflogen sein sollen. Nach Behördenangaben wurden die meisten Fluggeräte noch außerhalb der Hauptstadt gestoppt. In der Region wurden aber 6 Menschen mit Explosionsverletzungen ins Krankenhaus gebracht. Der Vorfall zeigt, wie angespannt die Lage rund um Moskau weiter ist. Gleichzeitig macht er deutlich, dass der Krieg längst auch weit hinter den eigentlichen Frontlinien spürbar bleibt. Spanien ist zum 2. Mal Fußball-Weltmeister. Die Mannschaft gewann das Finale gegen Argentinien in East Rutherford bei New York mit 1:0 nach Verlängerung. Das entscheidende Tor erzielte Ferran Torres in der 106. Minute. Argentinien spielte da bereits in Unterzahl, nachdem Enzo Fernandes in der Nachspielzeit der regulären Spielzeit gelb-rot gesehen hatte. Für Lionel Messi platzte damit im Alter von 39 Jahren der Traum von einer erfolgreichen Titelverteidigung. Spanien sicherte sich damit 2 Jahre nach dem EM-Titel nun auch wieder die größte Trophäe im Weltfußball. In Ungarn verschärft sich der politische Umbau nach dem Machtwechsel weiter. Präsident Tamás Szijjártó hat eine Verfassungsänderung unterzeichnet, die seine eigene vorzeitige Absetzung ermöglicht. Zuvor hatte das Parlament die Novelle beschlossen und die neue Regierung unter Ministerpräsident Péter Magyar setzte den Präsidenten unter erheblichen Druck. Mit der Unterschrift wird das Amt des Staatspräsidenten ab heute vakant, bis ein Nachfolger gewählt ist. Übergangsweise soll die Parlamentspräsidentin die Befugnisse des Staatsoberhaupts übernehmen. Die Entwicklung gilt als weiterer Schritt, mit dem die neue Führung den Einfluss des früheren Machtlagers von Viktor Orban zurückdringen will.
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2: In der Nacht zeigt sich das Wetter im Radio NWW-Land meist klar bis locker bewölkt und durchweg trocken. Die Temperaturen gehen deutlich zurück und liegen bis zum frühen Morgen oft nur noch zwischen 8 und 13 Grad. Dazu weht der Wind nur schwach, sodass die Nacht insgesamt ruhig verläuft. Am Tag erwartet uns dann freundliches Sommerwetter mit viel Sonne und nur wenigen Wolken. Am Nachmittag werden verbreitet rund 23 bis 24 Grad erreicht. Dazu frischt der Wind etwas auf. Der Dienstag bringt anschließend etwas kühlere Luft mit meist trockenen Abschnitten und Höchstwerten um 21 Grad. Am Mittwoch geht es wieder leicht bergauf mit mehr Sonne und um die 24 Grad. Der Donnerstag fällt dann wieder frischer aus und bleibt nach jetzigem Stand überwiegend trocken.
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1: In der Union wird heute über die Nachfolge von Jens Spahn an der Spitze der Bundestagsfraktion beraten. Nach Spahns Rücktritt wollen CDU und CSU die Personalie nach Angaben aus der Parteiführung zügig klären. Kanzler Friedrich Merz hat dazu bereits mit CSU-Chef Markus Söder gesprochen. Übergangsweise führt Alexander Hoffmann von der CSU die Fraktion. Zugleich wird in Berlin darüber spekuliert, ob mit der Neubesetzung weitere personelle Änderungen in der Bundesregierung verbunden sein könnten. Die Union will damit möglichst schnell wieder Ruhe in ihre Führung bringen. Die Bundeswehr will ihren Heimatschutz in den kommenden Jahren deutlich ausbauen. Die Heimatschutzdivision soll bis zum Jahr 2035 auf mehr als 10.000 Soldaten anwachsen. Dafür sollen zusätzliche Heimatschutz- und Unterstützungsbataillone aufgestellt werden. Der Verband ist vor allem dafür zuständig, wichtige Infrastruktur im Inland zu schützen und im Krisenfall abzusichern. Der geplante Ausbau zeigt, dass die Sicherung von Standorten, Verkehrswegen und Versorgungseinrichtungen in Deutschland weiter an Bedeutung gewinnt. Damit reagiert die Bundeswehr auch auf die veränderte Sicherheitslage in Europa. Der Ukraine-Krieg bleibt auch weit entfernt von Deutschland eine akute Gefahr für ganz Europa. Russland hat nach eigenen Angaben in der Nacht mehr als 400 Drohnen abgewehrt, die auf die Region Moskau zugeflogen sein sollen. Nach Behördenangaben wurden die meisten Fluggeräte noch außerhalb der Hauptstadt gestoppt. In der Region wurden aber 6 Menschen mit Explosionsverletzungen ins Krankenhaus gebracht. Der Vorfall zeigt, wie angespannt die Lage rund um Moskau weiter ist. Gleichzeitig macht er deutlich, dass der Krieg längst auch weit hinter den eigentlichen Frontlinien spürbar bleibt. Spanien ist zum 2. Mal Fußball-Weltmeister. Die Mannschaft gewann das Finale gegen Argentinien in East Rutherford bei New York mit 1:0 nach Verlängerung. Das entscheidende Tor erzielte Ferran Torres in der 106. Minute. Argentinien spielte da bereits in Unterzahl, nachdem Enzo Fernandes in der Nachspielzeit der regulären Spielzeit gelb-rot gesehen hatte. Für Lionel Messi platzte damit im Alter von 39 Jahren der Traum von einer erfolgreichen Titelverteidigung. Spanien sicherte sich damit 2 Jahre nach dem EM-Titel nun auch wieder die größte Trophäe im Weltfußball. In Ungarn verschärft sich der politische Umbau nach dem Machtwechsel weiter. Präsident Tamás Szolyok hat eine Verfassungsänderung unterzeichnet, die seine eigene vorzeitige Absetzung ermöglicht. Zuvor hatte das Parlament die Novelle beschlossen und die neue Regierung unter Ministerpräsident Péter Magyar setzte den Präsidenten unter erheblichen Druck. Mit der Unterschrift wird das Amt des Staatspräsidenten ab heute vakant, bis ein Nachfolger gewählt ist. Übergangsweise soll die Parlamentspräsidentin die Befugnisse des Staatsoberhaupts übernehmen. Die Entwicklung gilt als weiterer Schritt, mit dem die neue Führung den Einfluss des früheren Machtlagers von Viktor Orban zurückdrängen will.
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2: In der Nacht zeigt sich das Wetter im Radio NWW-Land meist klar bis locker bewölkt und durchweg trocken. Die Temperaturen gehen deutlich zurück und liegen bis zum frühen Morgen oft nur noch zwischen 8 und 13 Grad. Dazu weht der Wind nur schwach, sodass die Nacht insgesamt ruhig verläuft. Am Tag erwartet uns dann freundliches Sommerwetter mit viel Sonne und nur wenigen Wolken. Am Nachmittag werden verbreitet rund 23 bis 24 Grad erreicht. Dazu frischt der Wind etwas auf. Der Dienstag bringt anschließend etwas kühlere Luft mit meist trockenen Abschnitten und Höchstwerten um 21 Grad. Am Mittwoch geht es wieder leicht bergauf mit mehr Sonne und um die 24 Grad. Der Donnerstag fällt dann wieder frischer aus und bleibt nach jetzigem Stand überwiegend trocken.
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1: In der Union wird heute über die Nachfolge von Jens Spahn an der Spitze der Bundestagsfraktion beraten. Nach Spahns Rücktritt wollen CDU und CSU die Personalie nach Angaben aus der Parteiführung zügig klären. Kanzler Friedrich Merz hat dazu bereits mit CSU-Chef Markus Söder gesprochen. Übergangsweise führt Alexander Hoffmann von der CSU die Fraktion. Zugleich wird in Berlin darüber spekuliert, ob mit der Neubesetzung weitere personelle Änderungen in der Bundesregierung verbunden sein könnten. Die Union will damit möglichst schnell wieder Ruhe in ihre Führung bringen. Die Bundeswehr will ihren Heimatschutz in den kommenden Jahren deutlich ausbauen. Die Heimatschutzdivision soll bis zum Jahr 2035 auf mehr als 10.000 Soldaten anwachsen. Dafür sollen zusätzliche Heimatschutz- und Unterstützungsbataillone aufgestellt werden. Der Verband ist vor allem dafür zuständig, wichtige Infrastruktur im Inland zu schützen und im Krisenfall abzusichern. Der geplante Ausbau zeigt, dass die Sicherung von Standorten, Verkehrswegen und Versorgungseinrichtungen in Deutschland weiter an Bedeutung gewinnt. Damit reagiert die Bundeswehr auch auf die veränderte Sicherheitslage in Europa. Der Ukraine-Krieg bleibt auch weit entfernt von Deutschland eine akute Gefahr für ganz Europa. Russland hat nach eigenen Angaben in der Nacht mehr als 400 Drohnen abgewehrt, die auf die Region Moskau zugeflogen sein sollen. Nach Behördenangaben wurden die meisten Fluggeräte noch außerhalb der Hauptstadt gestoppt. In der Region wurden aber 6 Menschen mit Explosionsverletzungen ins Krankenhaus gebracht. Der Vorfall zeigt, wie angespannt die Lage rund um Moskau weiter ist. Gleichzeitig macht er deutlich, dass der Krieg längst auch weit hinter den eigentlichen Frontlinien spürbar bleibt. Spanien ist zum zweiten Mal Fußball-Weltmeister. Die Mannschaft gewann das Finale gegen Argentinien.